Leonie auf Ö3, don't worry, sagt sie. Es ist immer ein bisschen schwierig, finde ich, wenn man schon wach ist, mitten in der Nacht. Man hört immer diese Dinge, Schäfchen zählen, heiße Milch mit Honig. Hilft das? Vielleicht einfach The Rembrandts. Wenn wir schon wach sind, dann wenigstens mit guter Musik. Das ist Ö3.

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1: Donnerstag, 3 Uhr, im Studio Nina Lehmann. In den Verhandlungen zwischen den USA und dem Iran ist offenbar Bewegung. Ein Deal über ein Kriegsende soll in Reichweite sein. In den USA, Markus Müller.
2: Eine Einigung zwischen dem Iran und den USA soll unmittelbar bevorstehen. Das berichten amerikanische Medien. Auch Vertreter von Pakistan, das die Vermittlungen unterstützt, bestätigen diese Angaben. Die USA und Iran sollen sich demnach auf eine Absichtserklärung mit 14 Punkten geeinigt haben. Außerdem eine 30-tägige Verhandlungsphase. In dieser Zeit soll unter anderem die Straße von Hormus schrittweise für den Schiffsverkehr geöffnet werden. Der Iran soll sich außerdem zu einer Pause bei der Anreicherung von Uran verpflichten. Die USA sollen im Gegensatz Sanktionen beenden und eingefrorene iranische Gelder freigeben. Laut den Medienberichten erwarten die USA innerhalb der nächsten 48 Stunden eine Antwort aus Teheran. Sollte es doch keine Einigung geben, drohen sie mit der Fortsetzung der militärischen Angriffe auf das Land.
1: Die Elektro- und Elektronikindustrie kündigt Betriebsversammlungen an, denn bei den Kollektivvertragsverhandlungen für die 60.000 Beschäftigten geht offenbar nichts weiter, Volker Obermeier.
3: Die Arbeitnehmer zeigen sich verärgert. Das Angebot der Arbeitgeber von 1% sei inakzeptabel und liege weit unter dem Teuerungsausgleich. Die Gewerkschaft fordert nun ein Lohn- und Gehaltsplus von 3,5%. Das sind 0,2 Punkte über dem Inflationswert, der für den nächsten Kollektivvertrag maßgeblich ist. Man lasse sich nicht abspeisen, sagt ProG-Chef Reinhold Binder.
4: Weil es uns um den Respekt der Arbeitnehmer geht, darum haben heute die Belegschaften eine klare Forderung aufgelegt und das heißt 3,5%.
3: In der kommenden Woche, von Montag bis Mittwoch, wollen die Beschäftigten der Elektro- und Elektronikindustrie außerdem bundesweit Betriebsversammlungen abhalten. Die nächste Verhandlungsrunde zwischen Gewerkschaft und Arbeitgebern ist für den 18. Mai angesetzt.
1: Seit Anfang Mai gibt es einen neuen Mikroöffi-Verkehr am Wörthersee. In Kärnten, Gerhard Petscher.
5: Damit wird im Bereich zwischen Börtschach, Techelsberg und Fellen am Wörthersee ein flächendeckendes, aber auch flexibles Mobilitätsangebot in der Region ausgerollt. Diese Öffi-Verbindungen mit dem Bosbus Shuttle kommen ganz ohne Fahrplan aus. Fahrten werden individuell über App oder Telefon gebucht. Es gibt ausgewählte Haltepunkte. Bezahlt wird bargeldlos über die App oder auch gleich direkt im Bus. Der Shuttle ist dann ganzjährig von Montag bis Samstag in der Wörthersee-Nordregion unterwegs.
1: Die Wetteraussichten hat jetzt Michael Martin für uns.
6: Heute geht es unbeständig durch den Tag. In ganz Österreich wechseln Sonne und Wolken mit ein paar Regenschauern und Gewittern. Die meisten und teils kräftige bilden sich am Nachmittag vom Tiroler Unterland über die Obersteiermark bis ins Mittelburgenland. Am längsten sonnig ist es heute im Süden. Lebhafter Westwind bringt kühlere Luft. Höchstwerte von West nach Ost 13 bis 24 in 2000 Meter um 4 Grad. Morgen Freitag ein bisschen wärmer. Dazu in ganz Österreich freundlich mit einigen Sonnenstunden und nur einzelnen Schauern oder Gewittern im Bergland.
7: Es geht weiter zu euch auf die Straßen. Ö3 hier mit dem schnellsten Verkehrsservice Österreichs. Und es gibt einige Nachbarstellen gesperrt, sind da unter anderem in Salzburg. Die A10 Richtung Salzburg zwischen dem Knoten Pongau und Golling. In Oberösterreich die A9 Richtung Graz bei Klaus. In Niederösterreich die S6 Richtung Wien bei Kindberg Ost. Oder auch in Kärnten die A2 Richtung Wien bei Griffen. Bei allen Nachtsperren gibt es Umleitungen.
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7: Green Day, die Foo Fighters, Bon Jovi. Wir schöpfen da wirklich aus dem Ganzen, aus dem Vollen. Hauptsache es ist rockig. Volbeat ist natürlich auch dabei.

0: Ö3s hier. Das ist der schnellste Verkehrsservice Österreichs. Heute Nacht wird wieder gearbeitet. Gesperrt sind unter anderem in Salzburg die A10 Richtung Salzburg zwischen dem Knoten Pongau und Golling. In Oberösterreich die A9 Richtung Graz bei Klaus. In Niederösterreich die S6 Richtung Wien bei Kindberg Ost. Oder auch in Kärnten die A2 Richtung Wien bei Griffen. Es gibt da überall Umleitungen für euch.
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0: Wir spielen euch Billy Talent, 30 Seconds to Mars. Und jetzt gibt's mal Muse. Be With You ist das jetzt auf Ö3.

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1: Donnerstag, 4 Uhr, im Studio Nina Lehmann. Über die Stadt Salzburg ist am frühen Abend eine Sturmböe gezogen. Ein Zug musste evakuiert werden. In Salzburg, Peter Obermüller.
2: Die Böe ist kurz, aber heftig. Im Stadtteil Pasch dürfte ein Ast auf die Oberleitung der Eisenbahn gestürzt sein. Ein Zug kommt auf offener Strecke zum Stillstand. Die Fahrgäste müssen zunächst in den Waggons bleiben. Rotes Kreuz, Feuerwehren und Polizei helfen bei der Evakuierung der S-Bahn-Garnitur. Rund 100 Reisende werden nach Schilderung von ÖBB-Sprecher Christoph Gassermeier über die Gleise zur nächsten Station in Sicherheit gebracht. Alle bleiben unverletzt. Für die Dauer der Unterbrechung wird ein Schienenersatzverkehr eingerichtet. Es kommt vorübergehend zu Verspätungen. Im Süden der Stadt Salzburg reißt der starke Wind ein Baugerüst um. Zahlreiche Autos werden beschädigt. Ursache dürfte stürmischer Wind im Umfeld einer vorbeiziehenden Gewitterfront gewesen sein.
1: Der Spritaufpreis für Ausländer in der Slowakei ist ab morgen nicht mehr erlaubt. Der EU-Druck zeigt damit Wirkung. Markus Langer berichtet.
3: Die EU-Kommission hatte der Slowakei mit einem Vertragsverletzungsverfahren gedroht, weil die unterschiedlichen Preise im Widerspruch zu EU-Recht stünden. Die für Ausländer geltenden Preise wurden als Durchschnitt der Preise in den Nachbarländern Österreich, Tschechien und Polen berechnet. Mit dortigen Preiseingriffen verringerte sich die Differenz zum Inländerpreis allmählich. Die Regierung in Bratislava hatte zudem Mitte März Diesel und Benzin rationiert und dies damit begründet, dass zwischen Ende Jänner und Ende April kein Erdöl aus Russland durch die Druzhba-Pipeline über die Ukraine floss. Von den russischen Öllieferungen ist die Slowakei noch immer weitgehend abhängig und hat daher auch eine mit Kiew vereinbarte Ausnahme von den EU-Sanktionen gegen Russland zugestanden bekommen.
1: CNN-Gründer Ted Turner ist im Alter von 87 Jahren gestorben. Er war einer der einflussreichsten US-Medienmanager. Barbara Chandl berichtet.
4: 24 Stunden TV-Nachrichten, 7 Tage die Woche. Das war Ted Turners Vision schon Jahre bevor er 1980 den Sender CNN gründet. Schon zuvor hat er sein Medienimperium aufgebaut mit dem Sender WTBS, der landesweit per Satellit ins Kabelnetz übertragen wurde, wird Turner in den 70ern zum Pionier des Kabelfernsehens. Zu Turners Fernsehimperium haben unter anderem die Sport- und Unterhaltungssender TBS und TNT und Cartoon Network gehört. Turner war 3-mal verheiratet. In der Öffentlichkeit hat besonders seine dritte Ehe mit Hollywood-Star Jane Fonda für Aufsehen gesorgt.
1: Die Wetteraussichten hat jetzt Michael Martin für uns.
5: Der Donnerstag bringt eine wechselhafte Mischung aus Sonne, Wolken und einigen Regenschauern. Die meisten Sonnenstunden gehen sich im Süden aus. Die kräftigsten Schauer samt einigen Gewittern bilden sich vom Unterinntal über die Obersteiermark bis ins Mittelburgenland. Bei lebhaftem Westwind liegen die höchsten Temperaturen heute zwischen 13 Grad im Außerfern und 24 Grad südlich von Graz. In 2000 Meter hat es um 4 Grad. Morgen Freitag dann in ganz Österreich recht sonnig mit ein paar größeren Quellwolken und einzelnen Schauern oder Gewittern im Bergland.
6: Weiter geht's zum schnellsten Verkehrsservice Österreichs hier auf Ö3. Es gibt da einige Nachbarstellen, gesperrt sind unter anderem in Salzburg die A10 Richtung Salzburg zwischen dem Knoten Pongau und Golling. In Oberösterreich die A9 Richtung Graz bei Klaus. In Niederösterreich die S6 Richtung Wien bei Kindberg Ost. Oder auch in Kärnten die A2 Richtung Wien bei Griffen. Bei all diesen Nachbarstellen, da gibt es natürlich wie immer Umleitungen für euch.
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6: Guten Morgen. Es ist echt noch früh. Einmal gescheit durchstrecken, Augen aufbekommen und Thorsten Einerson.
7: 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Guten Morgen, Österreich.
6: Emma Ströbitzer ist da. Guten Morgen.

0: Die Sugar Babes, die geben Gas, auch schon um diese Uhrzeit. 4.10 Uhr ist es. Ganz so schnell ist es bei uns wahrscheinlich noch nicht.
1: Wir kochen uns jetzt einen Kaffee, dass wir wieder mal ein bisschen fit werden.
0: Yes, das ist ein guter Plan. Und dazu gibt's mal Holy Humberstone. Wir sind noch ganz, ganz entspannt unterwegs.
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Toby Romeo misch mal ab mit Sam Smith oder auch Michael Bublé. So soll er werden, der Donnerstag. Ein super, super schöner Tag mit den 90ern. Und vielleicht am Nachmittagabend dann Popcorn. Es ist eigentlich keine Frage, Popcorn muss immer sein. Es gibt einen neuen Film in der Ö3 Movie Minute. Ab 5 bei uns im Ö3 Wecker.

0: Ihr räuspern uns, das ist ja okay, das muss auch einmal sein, so zwischendurch. Es ist gleich 16:30 Ö3 hier mit dem schnellsten Verkehrsservice Österreichs und es gibt noch einige Nachbarstellen, Walter.
1: Ja, gesperrt sind unter anderem in Salzburg die A10 Richtung Stadt Salzburg zwischen dem Knoten Ponga und Golling, in Oberösterreich die A9 Richtung Graz bei Klaus, in der Steiermark die A6 Richtung Wien bei Kindberg Ost oder in Kärnten die A2 Richtung Wien bei Griffen. Umleitungen sind hier jeweils eingerichtet. Weiter mit dem News Update und Nina Lehmann.
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3: Ausländer tanken ab morgen in der Slowakei nicht mehr teurer. Die slowakische Regierung wollte damit den Tanktourismus eindämmen. Nach Druck aus der EU zahlen Ausländer ab morgen fürs Tanken jetzt wieder genauso viel wie Inländer. PSG gegen Arsenal, so lautet das Fußball-Champions-League-Finale Ende Mai. Der FC Bayern ist raus, denn die Münchner erreichen im Halbfinal-Rückspiel gegen Paris Saint-Germain am späten Abend nur ein 1:1. Winterchaos im Frühling. Ein heftiger Schneesturm trifft die US-Bundesstaaten Colorado und Wyoming. Nördlich der Großstadt Denver ist schwerer, nasser Schnee auf die bereits frühlingshaften Wiesen und Bäume gefallen, teilweise bis zu 30 Zentimeter. An Schulen und Unis ist der Unterricht abgesagt worden. Im Flugverkehr kommt es zu Verspätungen. Jetzt zum Wetter in Österreich und zu Michael Martin.
4: Heute geht es unbeständig durch den Tag. In ganz Österreich wechseln Sonne und Wolken mit ein paar Regenschauern und Gewittern. Die meisten und teils kräftige bilden sich am Nachmittag vom Tiroler Unterland über die Obersteiermark bis ins Mittelburgenland. Am längsten sonnig ist es heute im Süden. Lebhafter Westwind bringt kühlere Luft. Höchstwerte von West nach Ost 13 bis 24 in 2000 Meter um 4 Grad.

0: Good luck, babe. Das nehmen wir uns mit heute für die Englisch-Matura. Daumen sind ganz, ganz fest gedrückt. Sie sind schon fast ein bisschen rot. Aber jetzt starten wir mal rein mit guter Musik. Zum Einstimmen, Coldplay. Gleich nach dem hier.
1: Er macht immer gute Laune, egal in welcher Situation. Es zaubert einem immer ein Lächeln ins Gesicht.
0: Auch jetzt schon, um 4.38 Uhr.

0: startet mit uns rein in den Donnerstag. Super, super entspannt noch. In 15 Minuten ist es 5 Uhr. Irgendwie ist gerade das Einzige, was hilft, Kaffee zum Wachwerden. Wobei?
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0: Emma Ströbitzer ist da. Und gleich startet das Ö3-Wecker-Team mit euch rein. In 15 Minuten.

0: Einen wunderschönen guten Morgen, Österreich. Jetzt habe ich die Carmen gerade gefragt, Carmen, guten Morgen, wie geht's dir? Und sie hat gesagt, körig. Und ist ausgegangen. Was heißt das? Ist es jetzt gut oder schlecht?
1: Ja, das ist gut, das ist gut.
0: Körig ist gut.
1: Auf Dialekt.
0: Okay, alles klar. Wird das ein guter Donnerstag ist schon. Hallo. 7. Mai, wunderschönen guten Morgen. Ö3 Wecker startet körig rein mit Alex Warren. Jetzt bringt uns Nina Lehmann aber alle mal auf den neuesten Stand. 5 Uhr ist es.
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3: Das ist wichtig für alle, die einen Heizkessel tauschen wollen. Die Fördermittel dürften bald aufgebraucht sein. Für Ö3, Tanja Mahle.
4: Die Grünen haben per parlamentarischer Anfrage von Umweltminister Norbert Totschnig ÖVP Kennzahlen zur Förderung des Heizkesseltausches erfragt, also etwa dem Umstieg von Ölheizung auf Wärmepumpe. Ihr Fazit, das dafür vorgesehene Jahresbudget von 360 Millionen Euro dürfte bald ausgeschöpft sein. Umweltsprecher Lukas Hammer.
5: Laut unseren Berechnungen auf Grundlage der Zahlen, die wir abgefragt haben, wird es in etwa 2 Monaten auch keine Förderungen mehr für den Heizungstausch geben.
4: Kritik gibt es auch von Martina Prechtl-Grund, Geschäftsführerin des Dachverbands Erneuerbare Energie.
6: Minister Totschnig hat in Aussicht gestellt, für 30.000 Heizsysteme soll das Ganze reichen. Wir werden mit dem Budget, das jetzt verfügbar ist, das nicht schaffen.
4: Sondern nur 25.000, so Prechtl-Grundnig. Die Grünen fordern nun ein Sofortprogramm für den Rest des Jahres und eine ausreichend abgesicherte Finanzierung im kommenden Doppelbudget.
3: 600 Volunteers sind beim Song Contest in Wien im Einsatz und helfen mit. Ö3-Reporter Max Bauer.
7: Bei der Akkreditierung zum Beispiel stehen sie MedienvertreterInnen und den Delegationen aus 35 Ländern zur Seite und beantworten da alle Fragen, die auftauchen. Oder manche begleiten exklusive Führungen durch die Wiener Stadthalle. Volunteers aus 45 verschiedenen Ländern helfen mit beim IT-Support, bei den Verpflegungsstellen. Sie sind Delegation-Hosts und begleiten die ESC-Künstlerinnen und Künstler, damit sie sich nicht verlaufen in Wien. Es gibt auch ein eigenes Volunteers-Media-Team, das Engagement der Volunteers dokumentiert. 400 der Freiwilligen kommen aus Österreich, 200 aus dem Ausland. Sogar aus Sydney ist jemand dabei und die Altersspanne reicht von 18 bis 76.
3: Bitterer Fußballabend für den FC Bayern. Die Münchner schaffen in der Champions League gegen PSG im Halbfinal-Rückspiel nur ein 1:1 und sind damit raus, Ö3-Sportreporter Christoph Ott.
8: Damit stehen die Titelverteidiger aus Frankreich aufgrund des 5:4-Erfolgs im Hinspiel erneut im Finale der Königsklasse. Dembélé bringt Paris Saint-Germain bereits in der 3. Minute früh auf Kurs Richtung Endspiel. In einem intensiven und abwechslungsreichen Spiel gelingt dem Bayern durch Harry Kane erst in der 94. Minute der Ausgleich zum 1:1. Aufgrund der Niederlage im Hinspiel müssen sich die Münchner den Franzosen aber mit einem Gesamtscore von 5:6 geschlagen geben. Damit muss auch Teamspieler Konrad Leimer, der im Rückspiel durchspielt, weiter auf sein erstes Champions-League-Finale warten. Somit kommt es am 30. Mai in der Puskás Arena in Budapest zum Endspiel zwischen Paris Saint-Germain und Arsenal. Während die Pariser ihren 2. Titel in Folge gewinnen könnten, wäre es für die Londoner nach dem verlorenen Finale 2006 der 1. Triumph in der Königsklasse.
3: Und jetzt zu Carmen Schüssling.
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0: 29 Grad sind es ja Anfang der Woche gewesen im Osten Österreichs. Gestern ist das Sommerwetter dann mit den ersten warnwürdigen Gewitterzellen in Oberösterreich vorübergehend mal zu Ende gegangen, weil der heutige Donnerstag, der kriegt eher so Prädikat frühlingshaft. Also heute wechseln ausgedehnte Wolkenfelder mit sonnigen Stunden. Über Mittag wird es mal recht verbreitet, freundlich, aber Schauer mischen auch mit. Einzelne haben wir schon jetzt in Tannheim zum Beispiel. Und am Nachmittag bilden sich dann auch ein paar Gewitter. In erster Linie so vom Tiroler Unterland bis in die bucklige Welt in Niederösterreich. Im Donauraum weht heute Westwind und am Nachmittag hat es zwischen 13 Grad im Außerfern und 24 Grad im Grazer Becken.
9: Geht's weiter mit Prädikat störungsfrei?
0: Wirklich?
9: Ja.
0: Kerstin, sag an.
10: Na, um die Uhrzeit. Ja, also es ist nichts los. Gute Fahrt.
0: Okay, alles klar. Zusammengefasst.
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0: Also ich spule diesen Tag kurz 9 Minuten zurück. Kerstin so, na, um diese Uhrzeit ist nix. Na, da ist nix los.
1: Nicht ja normalerweise.
0: Naja.
1: Nee, aber jetzt
0: da
1: ist
0: haben
1: los.
0: Wir jetzt den Salat.
1: Ja, na genau. Auf der A9 ist der Blabutschstundl zu in der Steiermark Richtung Linz bei Graz-Webling. Da muss die Asfinag Teile aus dem Tunnel entfernen. Ausweichen ist durch das Stadtgebiet möglich, aber ich hoffe, er geht bald wieder auf.
0: Gute und sichere Fahrt.

0: Einen wunderschönen guten Morgen, der Ö3-Wecker um 13 Minuten nach 5. Wir müssen kurz so ein Familienthema ansprechen. Also ich habe ja 3 Geschwister, wir sind 4 Kinder, ja. Und das ist mir schon sehr auf die Nerven gegangen früher. Das ist Teilen, du musst immer teilen, ach, Gewand teilen, ja, die Lasagne teilen, überhaupt den ganzen Platz teilen.
1: Die Schokolade teilen.
0: Schokolade, Videokassetten.
2: Schlafzimmer teilen.
0: Nein, Schlafzimmer teilen, schlimm.
1: Ja. Wer liegt im Stockbett, oben oder unten?
0: Allerdings, also wenn ich das mit meinen 3 Geschwistern teilen müsste, dann würde ich sagen, okay, passt, kein Problem. Es hat nämlich 4 Lottogewinnerinnen gegeben.
1: Die Zahlen. 1, 7, 12, 13, 14, 42 und die Zusatzzahl 23. Wie gesagt, 4 Sechser zu je 2,1 Millionen Euro.
0: Wahnsinn.
1: Mhm.
0: Das ist okay, oder?
1: Das ist definitiv okay.
0: Das kann man teilen.

0: Ray Dalton für euch für einen guten Start in diesen Donnerstag. Ist es nicht auch ein bisschen fad, wenn man schon weiß, was man zum Muttertag kriegt?
1: Na, finde ich nicht.
0: Kerstin hat ja ganz klar an ihre Familie ausgegeben, einen Link zu einem Schmuckgeschäft. Mhm. Das wünsche ich mir.
1: Ja, genau.
0: Sie das können sich muss auch besorgt werden.
1: Sie können sich auch aussuchen, welches Sie jetzt genau nehmen.
0: Aha, okay.
1: Aber ich habe so eine kleine Vorauswahl
0: getroffen. Wie schaut es bei euch aus?
2: Was war das Coolste, was du jemals deiner Mama geschenkt hast?
3: Also ich habe, wie ich kleiner war, im Kindergarten ein Gedicht gelernt und sie singt es jetzt auch immer selber.
2: Wirklich? Wie geht das Gedicht? Weißt du das noch?
3: Ja. Dass du meine Mama bist, das macht mich richtig froh. Du schaust, dass ich zu essen habe und Spielzeug sowieso. Oh. Und das singt sie immer so von selber.
2: Oh. Du hast sogar Tränen in den Augen, ist ja voll süß. Was hast du deiner Mama Cooles zum Muttertag geschenkt?
4: Eine Ananas.
2: Okay, eine Ananas. Warum nur eine Ananas?
4: Ja, ich habe Blumen gekauft und da war halt eine Ananas. Es ist da daneben gelegen halt.
0: Ja. Ich finde, da war schon gute Inspiration dabei.
1: Definitiv.
0: Ines Salzer vom Ö3-Wecker-Team war unterwegs für euch. Für alle, die es noch nicht mitbekommen haben, heute ist Donnerstag und am Sonntag ist dann Muttertag.

0: Es ist in 5 Minuten halb 6.
1: Guten Morgen, Österreich. Ich schwöre, es wird heute ein Spitzentag.
0: Ja.
1: Ich bin Barov Stellar.
0: Servus.
1: Ich habe mal gedacht, ich werfe euch heute mit Brass Devil aus den Federn. Somit wird er super.
0: Sounds like a plan. Guten Morgen.

0: Es ist gleich 5.30 Uhr. Ö3 Wecker-Team ist da für euch. Schön, dass wir gemeinsam reinstarten in diesen Donnerstag. Ganz kurz für euch Schlagzeilen, Wetter und ganz vorne Verkehr, Kerstin Obermeier. What's up?
1: In der Steiermark auf der A9 ist der Plabutstunnel wieder frei Richtung Linz. Das Ladegut ist weg und der Stau vor dem Tunnel, der löst sich jetzt auf. Guten Morgen, Julia Pirmas. Julia D'Agostino.
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3: Frankreich bereitet mit Partnern eine Mission in der Straße von Hormus vor. Der Flugzeugträger Charles de Gaulle wird verlegt, um Handelswege abzusichern. Starten soll die Mission aber erst nach Ende der Kampfhandlungen zwischen den USA und dem Iran. Die Volkshilfe in Österreich warnt vor einem drohenden Ausnahmezustand in der Pflege. Laut dem aktuellen Sozialbarometer machen sich mehr als die Hälfte der Befragten Sorgen um die eigene Pflege, 71% um den Sozialstaat. Die Volkshilfe fordert Bund und Länder auf zu handeln. Und die Slowakei hebt die höheren Treibstoffpreise für Ausländer wieder auf. Das heißt, Österreicher, die über die Grenze fahren, tanken ab morgen wieder günstiger. Mit dem Ausländeraufschlag wollte die Slowakei den Tanktourismus ausbremsen. EU-konform ist das aber nicht. Nach Druck aus Brüssel ist man zurückgerudert. Jetzt zum Wetter und zu Carmen Schüssling.
0: 9 Grad hat es jetzt beim Lüften in Bregenz, 12 sind es in Klagenfurt, 16 in Eisenstadt. Und das wird heute ein wechselhafter Tag. Also mal scheint die Sonne, mal sind dichtere Wolken durch und einzelne Schauer sind schon jetzt dabei, zum Beispiel in Mittelberg oder in Tarnheim. Am Nachmittag bilden sich dann auch ein paar Gewitter, vor allem so in dem Streifen von Tirol bis ins südliche Niederösterreich. Bleibt heute auch im Osten ein paar Grad kühler als gestern oder eher weniger warm, würde man sagen, bis zu 24 Grad im Osten. In den Alpen zum Teil aber nur 13 Grad, etwa im Außerfern.

0: Guten Morgen im Ö3 Wecker. Na, wie läuft dein 7-Punkte-Film so an? P.A. Straubinger, Der Teufel trägt Prada 2, war ja letzte Woche hier in der Ö3 Wecker Movie Minute. Du hast 7 von 10 Punkte gegeben. Ich habe ihn leider noch nicht gesehen, aber viele, viele andere.
1: Absolut der zweiterfolgreichste Filmstart des Jahres nach dem Super Mario-Film. Große Fanbase offensichtlich.
0: Okay, aber heute wieder ein neuer Film in der Movie Minute. Heute gibt es wieder Action, Abenteuer.
1: Also das Genre ist eigentlich Videospielverfilmung. Es geht um Mortal Kombat. Ich weiß nicht, ob du das kennst, die Videospielerei.
0: Ja, Computerspiele.
1: Ja, also es geht
0: nur
1: einfach
0: von meinen Brüdern.
1: Es geht einfach darum, dass man sich möglichst brutal abmetzelt und am Ende dann finisht, sodass die Knochen brechen. Ja, hat auch eine riesen Fanbase, man muss sich vorstellen, 100 Millionen verkaufte Einheiten, die erfolgreichste Kampfspielreihe der Videospielgeschichte, hat auch schon etliche Kinofilme gegeben und heute startet der zweite Teil des Reboots, Mortal Kombat 2, unter anderem mit Herr der Ringe-Star Karl Urban.
0: Passt heute in der Ö3 Wecker Movie Minute wie immer um kurz nach 6:30. Jetzt ist es 5:38 Uhr. 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

0: 3:45 ist es oder 5:45, je nachdem, wo ihr zu Hause seid. Ö3 Wecker ist da heute inklusive Ö3 Mikromann.
1: Guten Morgen am Donnerstag im Ö3 Wecker. Hier ist der Tom Walleck, neben mir ist der
2: Güldogan Barto.
1: Servus, wir sind gerade unterwegs in
2: Eisenstadt in der Fußgängerzone.
1: Burgenland, also du bist in was für einer Schule?
2: Ich bin zurzeit in der Krankenpflegeschule in Eisenstadt und mache zurzeit die Ausbildung zum Pflegefachassistent.
1: Also ein zukünftiger Held, Gabi, da sind wir uns ganz einig, dass er das werden wird. Und jetzt ist er auch gleich ein Held, weil du dann gleich wo dran bist?
2: Beim Ö3 Mikromann.
1: Richtig, kennst du den persönlich?
2: Nein. Ja?
0: Na, nur mal kurz überlegen. Heute, gute Frage. Elektrogriller sind ja voll im Trend. Würdet ihr auch mit Strom grillen oder ist das zu gefährlich? Gibt's heute doch im Wecker für euch.

0: Ja. Wenn man das hört, weiß man natürlich sofort, worum es geht. Ö3 Wecker, 5.49 Uhr. Guten Morgen, Paris Saint-Germain gegen Arsenal London. Das ist das Champions League-Finale am 30. Mai in Budapest. Guten Morgen, Wolfgang Eichinger vom Ö3 Sport.
1: Guten Morgen.
0: Du, Paris hat gestern die Bayern eliminiert, kann man so sagen?
1: Ja, kann man so sagen. Schnelles Tor gleich durch Dembélé, dem Weltfußballer, und die Bayern haben alles probiert. Nichts ist gelungen bis in der Nachspielzeit, da war der Treffer von Harry Kane zu wenig. Autokorso, Hubkonzert in Paris, da war großer Jubel angesagt bei den Bayern-Fans, die vom Stadion um 23 Uhr nach Hause gegangen sind. Natürlich Frust.
2: Also ich war ein wenig enttäuscht heute. Wenn man sich nach 2 Minuten einfach so ein leichtes Tor einfängt, dann braucht man sich nicht wundern.
3: Wenn wir früher das Tor gemacht hätten, hätte man vielleicht noch eine Chance gehabt, aber Paris ist natürlich eine Übermannschaft, ist auch klar. Ja.
1: Und es gibt natürlich Diskussionen, vor allem die deutschen Zeitungen titeln Skandal. Da hätte es eine gelb-rote Karte durchaus geben können für einen Paris-Spieler. Hat es nicht gegeben, daher ist Paris im Finale. Ganz einfach. Und die Bayern-Spieler, die sind dann in der Kabine gesessen, ein bisschen im Handtuch über dem Kopf und haben nachgedacht, wie Josef. Also
4: zumindest ich sitze da in der Kabine und habe das Gefühl, dass man mit dieser Mannschaft die Champions League noch gewinnen kann.
0: Ja. Es ist ja irgendwie schon ein Phänomen. Man hat ja schon geglaubt, die Bayern sind nicht schlagbar, und selbst Menschen in meinem Freundeskreis, die die Bayern nicht mögen, halten trotzdem zu ihnen, weil sie guten Fußball spielen, das ist irgendwie unterhaltsam, da kriegt man was.
1: Ja, ist eine gute Mannschaft, und sie haben einen sehr sympathischen Trainer, Vincent Kompany, der immer sehr, sehr fair ist. Jetzt ist natürlich der Frust riesig, riesig groß, aber man muss auch sagen, Paris Saint-Germain hat das sehr, sehr toll gemacht, perfekt verteidigt. Ja, und damit ist man im Finale. Paris kann den Titel verteidigen und Arsenal London zum ersten Mal den Champions League-Titel holen. Und ich kenne einen, der wird am 30. Mai festzittern, oder?
0: Du meinst den Philipp Hansa?
1: Auf jeden Fall, ich kaufe da Karten.
0: Der ist ja leider krank. Gute Besserung, Philipp. Glaubst du, dass das der Grund ist? Weil er so aufgeregt war, ob sie eh ins Finale kommen?
1: Ja, das wäre ja vorgestern gewesen, oder? 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
18: So, raus aus dem Bett und rein in diesen Tag. Guten Morgen, es ist der 7. Mai. Ö3 Wecker-Team ist da für euch. Was ist passiert, während ihr geschlafen habt? Julia D'Agostino hat alles Wissenswerte. Guten Morgen.
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23: Kommt jetzt das Kriegsende? Zwischen dem Iran und den USA gibt es Anzeichen einer Annäherung. Eine Einigung könnte sogar unmittelbar bevorstehen, heißt es. In Washington wartet man auf die Antwort aus Teheran auf den jüngsten US-Vorschlag. Ö3-Korrespondentin Barbara Wolschek.
24: 14 Punkte eine Seite, nicht mehr. Der amerikanische Vorschlag beschränkt sich auf das Wesentliche, vielleicht auch auf das Machbare in dieser kurzen Zeit. Eine Übereinkunft, die Angriffe einzustellen, das Öffnen der Wasserstraße, alles Weitere soll dann in Verhandlungen über die folgenden 30 Tage angegangen werden. Vor allem das Thema Urananreicherung und die Aufhebung der Sanktionen. Das klingt nach einem Minimalkompromiss, der Trump optimistisch stimmt.
25: Very good talks over the last 24 hours. And it's very possible that we'll make a deal.
24: Die vergangenen 24 Stunden sind gut verlaufen. Ein Abkommen möglich, so der US-Präsident. Der Iran will seine Antwort demnächst an Washington übermitteln. Er wird Forderungen stellen.
23: Die EU will KI für Missbrauch Deepfakes verbieten. Darauf hat man sich in Brüssel jetzt geeinigt. Konkret sollen KI-Anwendungen, mit denen man sexualisierte Deepfakes erstellen kann, verboten werden. Das KI-Gesetz soll dementsprechend angepasst werden, heißt es. Ablenkung ist eine der Hauptursachen bei Unfällen mit Fußgängern. Vor allem Kopfhörer sind laut Experten ein wesentlicher Risikofaktor. Vor kurzem ist in Wien eine Joggerin von einer Straßenbahn schwer verletzt worden. Ö3-Reporterin Michael Schön.
0: Die Joggerin dürfte durch ihre Kopfhörer das Warnsignal der Straßenbahn überhört haben. Sie wird zu Boden geschleudert und schwer verletzt. Kein Einzelfall, wie Studien zeigen, führt das Hören von Musik oder Podcasts zu einer Verdopplung des Reaktionswegs. Verkehrspsychologin Bettina Schützhofer.
1: Man schaut weniger nach links und rechts und man schaut auch kürzer. Das heißt, man hat einen schlechteren Verkehrsraumüberblick. Man wählt eine schlechtere Querungslücke und die kann dann zum Beispiel zu klein sein.
0: Zwar bleibt die Zahl der Verkehrsunfälle mit Fußgängern als Verursacher auf einem konstant hohen Niveau. Allerdings steigt der Anteil jener Unfälle, bei denen Ablenkung als Ursache erfasst wurde. Zuletzt lag dieser bei fast 6 von 10 Fällen. Der ÖAMTC fordert deshalb Maßnahmen zur Prävention, um Ablenkungsunfälle zu verhindern und das Bewusstsein dafür zu stärken.
23: Winterchaos im Frühling. Ein heftiger Schneesturm trifft die US-Bundesstaaten Colorado und Wyoming, Ö3-Reporterin Nina Lehmann.
2: Schwerer, nasser Schnee liegt nördlich der Großstadt Denver auf den bereits frühlingshaften Wiesen und Bäumen, teilweise bis zu 30 Zentimeter. Die Straßen sind matschig, viele Bewohner müssen wieder zu den Schneeschaufeln greifen. Die Stadtverwaltung ruft aus Sicherheitsgründen dazu auf, nicht unter Bäumen zu parken, denn schwere Schneelasten auf den Ästen können dazu führen, dass Äste abbrechen und auf das Fahrzeug fallen. An Schulen und Unis ist der Unterricht abgesagt. Die Energieversorger haben Dutzende Mitarbeiter für Notfälle abgestellt. Und im Flugverkehr kommt es zu Verspätungen.
23: Und jetzt zu Carmen Schüssling.
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3: Also bei uns in Österreich ist Schneefall derzeit kein Thema. Nur oberhalb von 2000 Meter sind heute ein paar Schneeschauer möglich. Eher sommerlich gewesen ist es die letzten Tage. Aber die Sommerluft, die hat sich jetzt vorübergehend nach Italien vertschüsst. Heute gibt es am Nachmittag 17 bis 24 Grad im Außerfern, im Bregenzer Wald und im Defregental sogar nur um die 13 Grad. Und mit dem Westwind wechseln heute Wolkenfelder und sonnige Phasen. Über Mittag wird es mal recht freundlich. Erste Schauer haben wir aber auch schon rund um den Arlberg und am Nachmittag bilden sich dann auch Gewitter, vor allem so in dem Streifen von Tirol bis ins Schneeberg-Rax-Gebiet. In Richtung Wochenende bekommen wir dann wieder mehr Sonnenschein.
4: Danke, Kammen. Von der Kammen geht's zur Kästin.
3: Entschuldigung, ich bin so halt Wahnsinn. In meiner eigenen Welt.
4: Ich merk's. Es ist 4:06, es ist noch relativ früh, auch für mich. Kerstin, was tut sich am Weg in die Arbeit?
6: Ihr müsst aufpassen, wenn ihr gerade in der Steiermark auf der A9 unterwegs seid, Richtung Graz, zwischen Lebering und Hengsberg liegen 2 Reifen auf der Überholspur. Die Asfinag ist schon auf dem Weg, aber wie gesagt, passt auf.
3: Gute Fahrt. Gute und sichere Fahrt. Ah, was sehe ich da? Oasis, David Guetta, die Black Eyed Peas, Michael Patrick Kelly und ganz vorne Kamrat. Musik ist unser Motor, oder?
26: Es ist das einzig Wichtige, finde ich, in der Früh. Das braucht man einfach.
3: Ja, das braucht man und davon haben wir viel für euch.

0: Elektrogrill ohne Strom ist wie ein DJ ohne Musik. Not gonna happen.
1: Was für ein Vergleich.
0: Lassen wir mal den Tom ran.
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0: 13 Minuten nach 6.
3: Guten Morgen Österreich, spätestens im Mai heißt ran an den Grill. Elektrogriller sind dabei voll im Trend. Frage von mir, würdet ihr auch mit Strom grillen oder ist es zu gefährlich?
4: Boah, ich sage, es wäre mir zu gefährlich. Also wir haben schon, wir haben noch nie daheim Elektrogriller gehabt.
5: Nein. Also ich habe einen Kohlegriller.
3: Strom, nix?
5: Nix für mich, nein.
3: Und diese Elektrogriller, wie werden die betrieben?
5: Mit Elektro.
3: Was ist Elektro?
5: Strom.
3: Ei.
5: Ja.
3: Okay. Also, aber Strom ist eben nichts, weil du Kohle. Und die Holzkohle, woraus wird die gewonnen, wenn du das Kohle grillst?
5: Du meine Güte, ich muss weitergehen. Ich muss arbeiten.
6: Kohle ist für mich besser. Okay.
3: Woraus wird Holzkohle gewonnen?
6: Boah, das ist jetzt eine gute Frage. Aus Kohle.
3: Woraus wird Holzkohle gewonnen?
6: Boah. Holzkohle. Holzkohle. Boah. Das ist eine gute Frage. Jetzt bin ich gerade baff jetzt. Wird schon schwierig für mich.
3: Holzkohle, werden wir jetzt überlegen, woraus wird Holzkohle gewonnen?
5: Ute! Ich brauch deine Hilfe!
6: Ute. Aus Holz.
0: Was ist eigentlich mit der Ute? Ute! Die ist vermutlich nur am Holzweg. Passt. 14 Minuten nach 6. Guten Morgen und schönes Aufstehen mit uns.

0: Morgen Österreich, guten Morgen Villach, wo gerade die größte Kaserne Kärntens entsteht. Es soll die drittgrößte Österreichs werden und Platz hat die Kaserne dann für 1000 Soldatinnen und Soldaten. Und natürlich ist gerade da, rund um diese Baustelle, die viel diskutierte Wehrpflichtverlängerung bei den Jungen ein Riesenthema.
1: Ja, einen schönen guten Morgen hier vom Villacher Stadtteil Obere Villach, wo ja gerade diese neue Großkaserne entsteht und gebaut wird. Ich bin Ö3 Kärnten-Reporter Gerhard Betscher. Die Erdbewegungen hier auf dem Areal, das ja in Zukunft so groß sein wird wie immerhin 12 Fußballfelder, die sind natürlich jetzt schon weithin sichtbar. Und natürlich ist auch hier weiterhin das Thema Wehrpflicht, ja oder nein und auch wie lange, ein großes Thema.
2: Du rufst her. Toll, aber keine Mutter ist, man kann die Leute nehmen, die es einfach wollen.
3: Man kann freiwillig bleiben, wenn man will. Also ich würde es jetzt nicht wirklich verlängern eigentlich, dass man muss.
4: Das wird so belassen, wie es ist momentan.
5: Ich finde, die Wehrpflicht an sich ist schon was Gutes in gewissen Situationen, aber für eine Verlängerung wäre ich nicht unbedingt.
6: Weil für 600 Euro für einen gerade fertigen Schüler, der dann studieren möchte oder arbeiten möchte danach, ist finanziell sehr schwer.
7: Gerd hat einmal auf eine Diskussion geführt, was sind denn eigentlich die Ziele der österreichischen Sicherheitspolitik? Das ist einmal die wichtige Sache.
8: Berufsherr. Jeder soll frei entscheiden können, was er möchte.
9: Berufsherr, dann können Sie dem auch nicht wirklich wohl.
0: Ja, in Deutschland wird ja auch gerade diskutiert, ob das Berufsherr ausreicht oder ob die Rückkehr zur Wehrpflicht notwendig ist. Ist auf jeden Fall ein Thema, das Gewicht hat und genau deshalb gibt es dazu ja nicht nur eine richtige Sichtweise, sondern ganz viele. Da geht es nicht darum, wer am lautesten ist oder wer gewinnt. Da geht es einfach darum, einander zuzuhören. We listen and we don't judge ist ja sowieso immer die Einstellung bei uns hier im Wecker. Es ist 6:22 Uhr, startet's gut rein in den Donnerstag.

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12: Ö3 Wecker, wunderschönen guten Morgen am Donnerstag. Es ist kurz nach 6:30.
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12: Gut informiert und mit viel guter Musik geht's rein in diesen Tag. 6.32 Uhr, wir starten mal. Ö3 Wecker ist hier mit dem schnellsten Verkehrsservice Österreichs für Straße, Bus und Bahn. Kerstin.
14: Die Züge auf der Korridorstrecke zwischen Salzburg und Rosenheim, die sind wegen eines Rettungseinsatzes im Bereich Chiemsee voraussichtlich bis um 9 Uhr unterbrochen. Das bedeutet, Fernzüge werden großräumig über Zell am See umgeleitet und haben da mindestens 90 Minuten Verspätung. Nicht betroffen ist allerdings die Verbindung Innsbruck-München. Da fahren die Züge normal. Und damit zu Julia.
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16: In Reichersberg in Oberösterreich fällt heute die Entscheidung über eine riesige Amazon-Niederlassung. Es geht um den Verkauf der Flächen. Bei einem Nein wäre das Projekt gestorben. Amazon würde gerne einen Gigastandort bauen. Das Gelände wäre viermal so groß wie der Schlosspark Schönbrunn in Wien und würde 1.500 Arbeitsplätze bringen. In Lettland sind nach Armeeangaben zwei aus Russland kommende Drohnen abgestürzt. Eine der Drohnen soll in ein Öllager in einer Stadt nahe der russischen Grenze gestürzt sein. Und Bayerns Finaltraum ist geplatzt. Das Finale der Champions League lautet Paris Saint-Germain gegen Arsenal. Dem Titelverteidiger aus Frankreich reicht am Abend im Rückspiel bei Bayern München ein 1:1. Für die Bayern ein bitteres Ergebnis. Deutsche Fußballfans sprechen sogar von einem Schiri-Skandal. Kritisiert wird ein vermeintliches Handspiel. Zum Wetter und zu Carmen Schüssling.
17: Ja, die Ausläufer von Tief Babette machen unsere Luft heute schaueranfällig. Aktuell regnet es zum Beispiel in Alberschwende oder in Reute. Am Nachmittag müssen wir dann im Bergland mit Gewittern rechnen. Die können punktuell größere Regenmengen bringen, so etwa in der Semmering-Wechselregion. Aber flächendeckender Regen ist vorerst keiner in Sicht. Und für ein paar Stunden kommt heute auch die Sonne raus. Die Temperaturen erreichen 13 bis 24 Grad, also die 24 werden es im Grazer Becken. Kühl bleibt es heute aber im Bregenzer Wald oder auch im Defrickental.
12: Somit geht's gleich wieder weiter mit der besten Musik für euch zum Aufstehen, die Black Eyed Peas und jetzt am Anfang Joe. Guten Morgen.

0: Ich habe es ja vorhin schon mal hier im Wecker gesagt. Guten Morgen. We listen and we don't judge.
1: Yes.
0: So geht es mir ganz persönlich auch bei dem heutigen Film in der Ö3 Wecker Movie Minutes, Mortal Kombat. Ja? Und diese Mortal Kombat Videospiele, die waren ja zu Beginn so brutal, dass sie Anfang der 90er Jahre zur Einführung von Altersbeschränkungen bei Videospielen geführt haben. Ja, mittlerweile ist daraus ein ganzes Universum mit Fernsehserien und Kinofilmen geworden. Heute startet eben Mortal Kombat 2 in den Kinos. Guten Morgen, PA.
2: Schönen guten Morgen.
0: So, dürfen wir uns mehr erwarten als eine brutale Prügelorgie?
2: Nein, eigentlich nicht. Also das Drehbuch ist ja etwa so wichtig wie die Sicherheitsregeln beim Mortal Kombat, in der Theorie vorhanden, in der Praxis egal.
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2: Mortal Kombat Oberbösewicht Shao Kahn steht kurz davor, die Erde zu versklaven. Er muss jetzt nur noch einen Kampf beim Mortal Kombat gewinnen und die Vertreter der Erde brauchen deshalb Verstärkung. Sie finden sie in Carl Urban als Martial Arts Ikone Johnny Cage.
4: Johnny Cage, das ist ein Krieg um das Schicksal ihrer Welt. Der Mortal Kombat steht uns bevor.
5: Wenn wir noch einmal verlieren, war's das mit der Erde.
2: Knochenbrüche statt Plot-Twists ist das Motto in Mortal Kombat 2. Die Kämpfe sind dabei ebenso übertrieben wie brutal, aber effekttechnisch gelungen. Kurz für Mortal Kombat-Fans wahrscheinlich befriedigend, darüber hinaus ein eher ermüdendes Dauergemetzel. Bringt 5 feintauglich blutige Movie-Minute-Empfehlungspunkte. Als sehenswerte Alternative

0: Hitler-Stellvertreter Hermann Göring und Rami Malek als sein Gerichtspsychiater. Was immer ihr euch anschaut, ich wünsche viel Spaß im Kino.
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0: Guten Morgen mit Rebecca. Also gestern haben wir ja schon von der Kerstin gehört. Sie hat an ihre Familie einen ganz klaren Plan ausgegeben, was zu tun ist am Muttertag, was sie sich wünscht. Ja, damit da nichts schief geht. Okay? Ja,
1: meine Frau ist sicherheitshalber nicht da.
0: Ah, okay. Guten Morgen. Dr. Freaky, Martin Edelmann vom Ö3 Wecker Freaky Friday.
1: Morgen.
0: Das heißt, wie verbringst du den Muttertag?
1: Na, mit meiner Mama natürlich.
0: Da hast du einen Tisch reserviert.
1: Mein Bruder hat Partybrezel organisiert und wir krochen bei ihr zu Hause eine.
0: Na, da wird sie sich freuen. Das heißt, sie muss dann wieder alles wegräumen.
1: Nein, eben nicht. Nein, das machen wir als mir.
0: Papierteller.
1: Gar keine Teller. Was Feines.
0: Wir haben auf jeden Fall eine super Playlist zur Einstimmung für den Muttertag am Freitag von 8 bis 9. Sag an, was machen wir?
1: Schau, Lieder mit Mama wäre irgendwie fad. Es ist immerhin der Freaky Friday,
0: ja,
1: oder? Und weil es Muttertag ist, Lieder mit Herz.
0: Oh.
1: Mit ganz viel Herz.
0: Man, da höre ich doch schon mal Herzbeben von Helene Fischer rein. Das wäre doch was,
1: oder?
2: Herzbeben, lass uns leben, wir wollen was erleben.
0: Ich meine, ich bin sowieso ein Fan, aber seit unserem Ö3-Interview letzte Woche, kann man übrigens noch alles online nachschauen und nachhören,
1: was?
0: Bin ich sowieso ein viel, viel größerer Fan. Was noch?
1: Naja, weil wir könnten ja von einer Diva zur nächsten gehen.
0: Ja, Celine Dion.
1: Ja, nicht untergehen, immer weiter schwimmen.
0: Das wäre ein bisschen sehr eine freaky Mischung.
1: Eben, es ist Freaky Friday, das ist ein irgendwie Fixstarter, aber schauen wir mal. Wie immer macht ihr die Playlist, ihr wisst ja, wie es geht, ab auf die Homepage, her mit euren Vorschlägen, da freue ich mich schon sehr drauf.
0: Jetzt spielen wir doch gleich einen Herzsong.
1: Okay. Jawohl.
0: Was haben wir raus?
1: Survivor, Burning Heart.
0: Oh.
1: Ja, wobei, wenn das Herz brennt, lieber zum Arzt.
0: Ja, du bist ja da, Dr. Freaky. Ich freue mich auf Freitag, 8 bis 9. Jetzt ist es 6:50 Uhr. Ja.

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19: Ödra Wecker, guten Morgen. Nach solche Sprachnachrichten von euch, die freuen uns natürlich ganz besonders.
20: Guten Morgen, ihr fröhlichen Muntermacher. Danke für die gute Musik.
19: Bitte für die gute Musik. Machen wir natürlich weiter. Es geht weiter mit Coolio oder zum Beispiel Tate McRae. Davor aber zu Julia D'Agostino. 7 Uhr. Guten Morgen.
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22: Wer den Ölheizkessel loswerden will, muss offenbar schnell sein. Die Fördergelder für den Wechsel von der Ölheizung auf etwa eine Wärmepumpe sind schon fast ausgeschöpft. Davor warnen jetzt die Grünen und auch Branchenvertreter. Ö3-Reporterin Tanja Malle, was weiß man denn da genau?
23: Von den insgesamt 360 Millionen Euro, die heuer für den Heizungstausch vorgesehen sind, dürfte nur noch wenig übrig sein. Rund 58 Millionen heißt es von den Grünen. Die haben aufgrund von Kennzahlen, die sie bei Umweltminister Norbert Totschnig von der ÖVP abgefragt haben, diese Zahl berechnet. Das heißt, dass ungefähr ab Jahresmitte der Fördertopf ausgeschöpft sein wird. Die Grünen wollen nun ein Sofortprogramm für den Rest des Jahres, also mehr Förderungen. Und sie wollen, dass das auch im kommenden Doppelbudget fix berücksichtigt wird.
22: In der Klinik Düsseldorf wird aktuell eine Frau, die am Hantavirus erkrankt sein soll, untersucht. Die deutsche Urlauberin dürfte sich auf dem Kreuzfahrtschiff Hondius angesteckt haben und wurde nach Deutschland ausgeflogen. Das Kreuzfahrtschiff ist unterwegs zu den Kanarischen Inseln und soll auf Teneriffa anlegen. Mehr als 140 Passagiere und Besatzungsmitglieder müssen aktuell ausharren. Eine schwierige Situation, sagt die auf Krisenintervention spezialisierte Psychologin Barbara Juhn.
10: Sie erleben eine potenziell traumatische Situation und diese Situation heißt, ich bin einer potenziellen tödlichen Gefahr ausgesetzt und kann wenig tun. Das ist ja ein Virus, das eine relativ lange Inkubationszeit hat, da wird die Angst noch lange nachwirken. Das ist nichts, was jetzt auf diese momentane Situation begrenzbar wäre.
22: Das Hantavirus hat eine Inkubationszeit von 6 Monaten. Mögliche Kontakte werden jetzt auch außerhalb des Schiffes nachverfolgt. Eine erkrankte Frau ist kurz vor ihrem Tod noch in ein Flugzeug gestiegen. Virologen versuchen aber zu beruhigen, das Virus sei nur bei sehr engem Kontakt ansteckend und nicht mit Covid vergleichbar. Ein US-Präsident, der immer wieder den Papst attackiert. Das hat es auch noch nie gegeben. Nach dem Zerwürfnis zwischen Trump und Papst Leo reist heute der US-Außenminister in den Vatikan. Er soll vermitteln. Ö3-Korrespondentin Cornelia Wospanik in Rom, ob er das hinbekommt nach den heftigen Beleidigungen Trumps, ist fraglich.
11: Er warf ihm Unfähigkeit vor und nur seinetwegen überhaupt im Amt zu sein. Donald Trumps Attacken auf den Papst sind nie dagewesen. Leo blieb standhaft und stellt sich wenige Tage vor dem Besuch auch noch einmal gegen die Todesstrafe in den USA.
15: In this regard we affirm.
11: Mit Außenminister Marco Rubio kommt ein bekennender Katholik. Es gilt, die Wogen zu glätten, denn zu Hause sind auch Katholiken ein Wählerpool. Tags darauf wird es auch mit Italiens Regierungschefin Giorgia Meloni einiges auszuräumen geben. Sie hatte nicht nur die Kritik am Papst kritisiert, sondern ist auch gegen angekündigte US-Truppenreduktionen in Europa und weist zurück, sich selbst nicht an Abmachungen gehalten zu haben.
22: Gute Nachrichten für alle im Osten. Die Slowakei hebt die höheren Treibstoffpreise für Ausländer wieder auf. Das heißt, Österreicher, die über die Grenze fahren, tanken ab morgen wieder günstiger. Mit dem Ausländeraufschlag wollte die Slowakei den Tanktourismus ausbremsen. EU-konform ist das aber nicht. Nach Druck aus Brüssel musste man zurückrudern. Arsenal London gegen Paris Saint-Germain. Das ist das Champions-League-Finale am 30. Mai in Budapest. Ö3-Reporter Wolfgang Eichinger. Paris reicht am Abend sein 1:1 in München gegen die Bayern.
16: Kurz nach 23 Uhr war in der französischen Hauptstadt in Paris unter den Saint-Germain-Fans natürlich Party angesagt. Bei den Bayern München-Fans auf dem Heimweg von der Allianz Arena hingegen die große Enttäuschung.
17: Wenn man sich einfach so ein leichtes Tor einfängt, dann braucht man sich nicht wundern.
24: Paris ist natürlich eine Übermannschaft, ist auch klar. Ja.
16: Mit einem Tor durch den Weltfußballer Ousmane Dembélé in der 3. Minute geht Paris in Führung. Der Ausgleich der Bayern durch Harry Kane in der Nachspielzeit dann doch zu spät für Manuel Neuer und Trainer Vincent Kompany.
25: Ist es jetzt ein Ausscheiden, aber gegen eine der besten Mannschaften der Welt, ist klar.
26: Wenn ein Tor das Unterschied ist, dann ist es schon bitter.
16: Für Bayern München bleibt die Hoffnung, es nächstes Jahr besser zu machen. Paris Saint-Germain hat die Chance, den Titel zu verteidigen. Arsenal London den Traum am 30. Mai in Budapest erstmals die Champions League zu gewinnen.
22: Und jetzt zu Carmen Schüssling.
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19: Ja, die Gewitterwarnsaison ist gestern eröffnet worden. Von Bayern her ist nämlich eine sogenannte Superzelle ins Innviertel reingezogen. Also Superzellen, das sind Gewitter, die besonders weite Strecken zurücklegen können und besonders heftig sind, Schäden verursachen können durch Sturmböen, Hagel oder Starkregen. Und auch heute Nachmittag werden sich ein paar Schauer und Gewitter bilden. Die meisten diesmal von Tirol bis ins südliche Niederösterreich einzelne können kräftig werden. Erste Regenschauer haben wir schon jetzt im Raum Bregenz. Dazwischen reicht es aber auch für ein paar Sonnenstunden. Also auch wenn ihr jetzt beim Aufstehen noch bei grauem Himmel aus dem Haus geht, zumindest zeitweise schafft es die Sonne heute schon raus. Im Donauraum ist es windig und im Moment hat es zwischen 6 Grad in Kötschach-Mauthen und 15 Grad in Gumpolskirchen. Kühl bleibt es heute im Außerfern und im Bregenzer Wald. Bis zu 24 Grad werden es im Osten Österreichs.
27: So, wie schaut's aus auf eurem Weg in diesen Donnerstag? Naja, in den Städten legt der Frühverkehr langsam zu, momentan aber alles noch im üblichen Ausmaß. Kerstin, bei den Öffis gibt's ein Problem.
28: Bei der Bahn über das große deutsche Eck ist die Korridorstrecke Salzburg-Rosenheim mindestens bis um 9 wegen eines Rettungseinsatzes unterbrochen. Fernzüge werden großräumig über Zell am See umgeleitet und haben mindestens 90 Minuten Verspätung. Nicht betroffen ist aber die Verbindung Innsbruck-München. Da fahren die Züge normal.
27: Gute und sichere Fahrt.
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27: Ja, haben wir ja eh gerade in den Nachrichten gehört. Heute reden natürlich viele Fußballfans übers Champions League-Finale und die geschlagenen Bayern. Aber eigentlich ist ja der wahre Höhepunkt die WM, die Fußball-WM. Über die wissen wir ja schon recht viel. In welchen Ländern sie ausgetragen wird, also in den USA, Mexiko und Kanada, wann das Eröffnungsspiel stattfindet, am 11. Juni, 21 Uhr unserer Zeit, wie die Gruppengegner von unserem ÖFB-Team heißen, Jordanien, Argentinien und Algerien. Was wir nicht wissen, welcher österreichische Fan gewinnt hier im Ö3-Wecker die WM-Tickets? Die Reise nach Amerika.
28: Das finden wir natürlich heraus, und zwar morgen schon. Zwischen 7 und 8 sollte man wirklich ganz genau den Ö3-Wecker hören.
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28: Wir werden nämlich in dieser Stunde plötzlich einen Song stoppen. Und zwar so, wie es sich im Fußball gehört, mit einem Schiedsrichterpfiff.
27: Zack, abgepfiffen. So, und wenn das passiert, dann heißt es für euch sofort anrufen. 0821 600 600, gebe ich euch jetzt schon mal die Nummer mit. Vorher nutzt es nichts, danach ist es dann zu spät. Der oder die Erste am Telefon kriegt morgen bei uns im Wecker einmal zwei Tickets inklusive Flug und Hotel und schaut sich das Match Österreich gegen Algerien an.

0: gebe es ja zu, ich kenne mich ja nichts aus. Ich tue ja nur so ein bisschen immer mitgescheiteln beim Song Contest, aber eigentlich kenne ich mich überhaupt nicht aus. Ich kann nur sagen, was mir gefällt, so vom Gefühl her. Und ich sag's euch, unterschätzt mir nicht die Schweiz. Habt die Schweiz am Schirm. Guter Song, finde ich. Spielen wir auch gleich. Ötra Wecker, guten Morgen. Ja, Song Contest daheim in Österreich. Und der Act, den wir euch eben heute hier im Wecker vorstellen, ist ein bisschen österreichisch. Hört's mal.
1: Ich hab's im Blut irgendwie, irgendwo.
0: Max Bauer vom Ö3 Wecker-Team. Heute ist dran
2: eine Viertelsteirerin aus der Schweiz. Hey und schönen guten Morgen. Also, es geht um Veronika Fusaro.
1: Meine Großmutter, mütterlicherseits, ist aus der Steiermark, also schon lange in der Schweiz.
2: Bist du manchmal in der Steiermark?
1: Leider, ich war noch nie. Wenn man gefragt hat, hat meine Großmutter sehr gerne erzählt über St. Marien. Dort ist sie aufgewachsen und ist in Graz, in die Schule. Und
2: da musst du hin, Graz ist so eine schöne Stadt.
1: Ja, es ist schon auf meiner Bucketlist. Und ich möchte gerne mit meiner österreichischen Seite noch etwas mehr connecten.
2: Ja, wir bitten darum. Jetzt wird sie es rocken für die Schweiz, aber eher so soft rockig ist ihr Song Alice mit einer starken Botschaft.
1: Alice erzählt die Geschichte von einer Frau, die probiert, Grenzen zu setzen, aber diese werden nicht beachtet. Und im ganzen Song wird sie diktiert von einer Figur, von einer Person. Und es wird fortlaufend unangenehmer. Und das große Thema ist halt Gewalt an Frauen. Wenn ich Songs schreibe, dann nur, weil ich etwas Wichtiges zu sagen habe. Für mich ist Musik Geschichten erzählen und Geschichten mit Inhalt halt.
2: Heute in einer Woche ist die Schweiz dran im zweiten Semifinale, wo auch Österreich abstimmen darf.
1: Hallo zusammen, hier ist die Veronika Fusaro aus der Schweiz und ihr hört gleich meinen Song Alice. Merci vielmals und viel Spaß.
0: Es ist 7:15 Uhr.

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1: Das ist der Song Contest Song von der Schweiz. Guten Morgen, ihr Drei-Wecker. 18 Minuten nach 7. Wir machen weiter mit großartiger Musik aus den 90ern. Gangsters Paradise. Coolio.

0: Da hat es ordentlich gescheppert. Guten Morgen, Ö3 Wecker. Was ist genau passiert?
1: Auf der A2 in der Steiermark Richtung Wien bei Graz Ost hat es gerade einen Unfall gegeben. LKW ist involviert. Wir sehen auch mehrere PKWs da auf der Kamera stehen. Die Einsatzkräfte sind auf der Zufahrt. Im Moment ist nur die rechte Fahrspur frei und es fängt schon an zu stauen. Aber wir halten euch dann natürlich auf dem Laufenden, wie es da weitergeht.
0: Gute und sichere Fahrt in diesen Donnerstag. Ja, Donnerstag, so viel Zeit ist nicht mehr. Am Sonntag ist schon Muttertag. Friendly Reminder.
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3: Ach so, dass ihr auf den Muttertag vergessen habt, das macht mir echt nichts. Alle Mamas lieben Gutschein. Ich mach gar nichts heute. Ich hab nicht auf dein Geschenk vergessen, Mama. Sie haben's nicht rechtzeitig geliefert. Der Papa muss sich auch nicht um die Mutter da kümmern. Nein, ich hab auch gar nicht erwartet, dass wir heute essen gehen. Oh, wow, das ist aber schön. Ja, das ist ein Pferd, das ein Herz balanciert. Das bin ich, hab ich eh gleich erkannt.
2: Geht's. 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
20: Rein in den Donnerstag mit dem Ö3-Wecker. Es ist 7.31 Uhr. Was ist los auf eurem Weg auf den Straßen, bei Bus, bei Bahn? Kerstin?
21: Auf der A2 gibt es einen Unfall in der Steiermark Richtung Wien, kurz nach Graz-Ost. Da ist auch ein LKW in den Unfall verwickelt. Im Moment, so wie es da ausschaut, wird das alles am rechten Fahrstreifen bzw. am Pannenstreifen vorbeigeleitet und im Frühverkehr baut sich der Stau weiter auf. Aktuell fast eine Viertelstunde Zeitverlust. Dann gibt es noch Stau in Vorarlberg, Blockabfertigung vor dem Pfändertunnel Richtung Innsbruck und in Oberösterreich Stau vor der Baustelle auf der B3 Richtung Linz bei Steyrek. Und der Bahnverkehr ist unterbrochen. Über das Deutsche Eck, die Korridorstrecke Salzburg-Rosenheim mindestens bis um 9 Uhr. Da gibt es einen Rettungseinsatz im Bereich Chiemsee. Fernzüge werden weiter großräumig über Zell am See umgeleitet, haben mindestens 90 Minuten Verspätung. Nicht betroffen ist weiterhin die Verbindung Innsbruck-München. Da fahren die Züge ganz normal. Und damit zu Julia.
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0: Die Aussicht auf ein Friedensabkommen für die Golfregion lässt den Ölpreis wieder sinken. In den vergangenen Stunden ist der Wert pro Fass um annähernd 8% auf gut 100 US-Dollar gefallen. Ob sich das heute schon deutlich auf die Spritpreise an den Tankstellen auswirkt, ist aber fraglich. 20 Mal ist in Oberösterreich die Feuerwehr am Abend im Innviertel zu Unwettereinsätzen ausgerückt. Bei einem schweren Gewitter mit Sturm, Starkregen und bis zu 3 cm großen Hagelkörnern sind einige Bäume umgeknickt, viele Keller mussten ausgepumpt werden. Und heute ist Weltpasswort-Tag. Also ein guter Tag, um die eigenen Passwörter wieder einmal zu erneuern. 60% der Passwörter sind nämlich nicht sicher genug und können von Hackern recht easy geknackt werden. Laut Virenschutzhersteller Kaspersky sind ganze Wörter besonders unsicher, auch wenn man Zahlen dranhängt. Schwerer zu entschlüsseln sind zufällige Buchstaben- und Zahlenkombinationen mit Sonderzeichen. Zum Wetter und zur Carmen Schüssli.
1: Also das wäre dann so Prädikat Mischmasch als Passwort heute beim Wetter.
21: Mischmasch 1, 2, 3.
1: So quasi, ja, weil es ziehen nämlich dichtere Wolken durch, die wechseln dann wieder mit sonnigen Phasen. Aktuell hat sich die Sonne zum Beispiel schon im Lungau durchgesetzt. Am Nachmittag kommen auch noch Schauer und Gewitter dazu. Der Gewitterschwerpunkt, der wird so im Bereich von Tirol bis ins südliche Niederösterreich liegen und bis ins Mittelburgenland. Und es bleibt eben heute ein paar Grad kühler als in den letzten Tagen. Also hat so um die 22 Grad am Nachmittag im Flachland, in den Alpen noch deutlich frischer in Osttirol oder im Bregenzerwald gehen sich nur um die 14 Grad aus.

0: Welt ist nicht komplett Banane. Mm-mm, so ist es nicht. Es gibt jeden Tag gute Nachrichten, positive Dinge und die streichen wir hier im Wecker für euch heraus. Steht man halt einfach leichter auf, weißt du, wenn man was Positives hört. Hey, das ist jetzt alles für die Wienerinnen und Wiener. Die Donauinsel hat ein ordentliches Sommer-Upgrade bekommen.
1: Nach 3 Jahren Bauarbeiten ist Pier 22, das ist das neue Freizeitareal auf der Wiener Donauinsel, jetzt fertig. Das bedeutet mehr Grün, mehr Platz, mehr Freiheit. Das heißt, es gibt mehr Zonen, wo man nichts kaufen muss, sondern einfach chillen kann. Außerdem gibt es neue barrierefreie Badeplattformen und auch neue Lokale.
0: Und? Also zumindest die Kerstin sagt, hey, das ist was zu weitererzählen. Von mir aus, Hühner sind schwindelfrei, zumindest in der Steiermark.
1: In Tannhausen hat ein Händelbauer für seine Tiere eine eigene Brücke gebaut. Er will halt einfach, dass seine Händeln sicher vom Stall auf die Wiese, und die liegt auf der anderen Straßenseite, rüberkommen. Und die Brücke, die ist nicht kurz, die ist 23 Meter lang, über 4 Meter hoch. Und offenbar taugt es den Händeln. Und der Bauer, der sagt selber, sie sind schwindelfrei. Hat er zumindest im Ö3-Interview erzählt.
2: Aber es funktioniert tadellos. Sie sind am ersten Tag raus und sofort alle wieder rein am Abend. Also das funktioniert wirklich tadellos.
1: Super. Und apropos Tiere, weil ich es gerade gesehen habe, heute startet am Farkasee das Fellival. Das ist ein Outdoor-Festival für alle, die gern mit ihren Hunden einen Campingurlaub machen.
0: Fellival.
1: Ja, weißt du, wie Fell.
0: Hab's und verstanden.
1: Well von Festival.
0: Danke, danke.
1: Gerne.
0: Ich glaube, der will ja wieder komplett auf Vollidiot. 7:42 Uhr.

0: Verlängerung des Wehrdienstes, finde ich. Gut, sagen 34%. Nicht gut, 66%. 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Guten Morgen Österreich und guten Morgen Villach. Da entsteht ja gerade die größte Kaserne Kärntens.
1: Und sie soll die drittgrößte Kaserne Österreichs werden. Die hat dann Platz für 1000 Soldatinnen und Soldaten.
0: Und natürlich ist gerade da und rund um diese Baustelle die viel diskutierte Wehrpflichtverlängerung ein Riesenthema.
2: Einen schönen guten Morgen hier vom Villacher Stadtteil Obere Fellach, wo ja gerade diese neue Großkaserne entsteht und gebaut wird. Ich bin Ö3-Kärnten-Reporter Gerhard Betscher. Die Erdbewegungen hier auf dem Areal, das ja in Zukunft so groß sein wird wie immerhin 12 Fußballfelder, die sind natürlich jetzt schon weithin sichtbar. Und natürlich ist auch hier weiterhin das Thema Wehrpflicht, ja oder nein und auch wie lange, ein großes Thema.
3: Du rufst ja. Toll, aber kein Mutter ist, weil dann können die Leute nehmen, die es einfach wollen.
4: Man kann freiwillig bleiben, wenn man will. Also ich würde es jetzt nicht wirklich verlängern eigentlich, dass man muss.
5: Das wird so belassen, wie es ist momentan.
6: Ich finde, die Wehrpflicht an sich ist schon was Gutes in gewissen Situationen, aber für eine Verlängerung wäre ich nicht unbedingt.
7: Weil für 600 Euro für einen gerade fertigen Schüler, der dann studieren möchte oder arbeiten möchte danach, ist finanziell sehr schwer.
8: Gerd hat einmal auf eine Diskussion geführt, was sind denn eigentlich die Ziele der österreichischen Sicherheitspolitik? Das ist einmal die wichtige Sache.
9: Berufsherr. Jeder soll frei entscheiden können, was er möchte.
10: Berufsherr, dann können Sie dem auch nicht wirklich wollen.
0: Ja, da gibt es viele, viele Meinungen. Deutschland diskutiert da ja auch gerade. We listen and we don't judge. Wir hören einander zu, ohne vorschnelle Bewertungen, ohne Schubladen. Unterschiedliche Meinungen sind ja hier im Ö3-Wecker nicht nur erlaubt, sondern ausdrücklich erwünscht.

Soll die Wehrpflicht verlängert werden oder nicht? Guten Morgen, im Dreiwecker. Die Politik ist sich ja uneins. In unserer Ö3-Jugendstudie übrigens, habe gerade nachgeschaut, ist die Meinung eher klar. Eine

0: ganz viel Musik und Mikroman. Ö3 Mikroman haben wir für euch heute. Guten Morgen.
1: Schönen guten Morgen und herzlich willkommen im Ö3-Wecker. Neben mir ist der
2: Andi. In Eisenstadt ist man nicht mehr sicher.
1: Elektrogrille sind voll im Trend. Würdest du auch mit Strom grillen oder ist das zu gefährlich?
2: Elektrogrille ohne Strom ist immer gefährlich.
1: Ist immer gefährlich, ja. Siehst du, es war zu leicht für dich.
2: Absolut.
1: Aber du warst zumindest kurz dabei.
2: Mit allen Wassern gewaschen. Mit allen.
1: Wie ist es, wenn man mit allen Wassern gewaschen ist?
2: Erfrischend. Hab mich trotzdem sehr gefreut.
1: Mich auch. Schönen Tag.
2: Ebenso. Tschüss.
0: In 20 Minuten hier im Wecker der neue Ö3 Mikroman. Ja, Elektrogrill ohne Strom ist wie WLAN ohne Internet. Das ist irgendwie blöd.

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1: Ö3-Wecker, der Tag beginnt und wir beginnen ihn gemeinsam mit Filmmusik. Louis Capaldi, Starship und Linkin Park haben wir gleich für euch. Jetzt mal ab zu Julia D'Agostino. 8 Uhr.
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8: Die EU will KI für sexualisierte Deepfakes verbieten. EU-Parlament und Mitgliedstaaten haben sich auf eine Anpassung des KI-Gesetzes geeinigt. Ö3-Reporter Daniel Theisel. Die EU nimmt jetzt also nicht nur die Ersteller und Verbreiter, sondern auch die Anbieter ins Visier.
9: Ja, das Verbot zielt auf KI-Tools ab, die zum missbräuchlichen Erstellen von sexualisierten Deepfakes verwendet werden, wie zum Beispiel Grok. Hier kann man mittels künstlicher Intelligenz Pornos mit Gesichtern unbeteiligter Frauen erstellen, ohne deren Einverständnis. Die EU will mit diesem Verbot auch Kinder besser vor sexuellem Missbrauch schützen und genau definieren, was sexualisierte Inhalte sind und was nicht. Man hört, nicht einvernehmliche erstellte Bikini- oder Unterwäschebilder sollen weiterhin erlaubt bleiben.
8: Zwischen dem Iran und den USA könnte eine Einigung bevorstehen, heißt es aus Washington. Man wartet auf eine Antwort aus Teheran auf den jüngsten US-Vorschlag. Ö3-Korrespondentin Barbara Wolschek, was wissen wir denn von diesem Vorschlag?
10: Der Vorschlag ist knapp, er umfasst eine Seite und er beschränkt sich auf die ersten Schritte. Man einigt sich im Wesentlichen auf ein Ende der Angriffe und auf ein Ende der Blockade in der Straße von Hormus. Für Themen wie das Nuklearprogramm werden dann weitere Verhandlungen von 30 Tagen vorgeschlagen. Das ist noch keine Lösung und es ist auch kein solides Abkommen, aber es wäre eine Möglichkeit zu sagen, von hier aus machen wir weiter.
8: Und alleine, dass die USA und der Iran wieder ernsthaft miteinander verhandeln, wirkt sich auf den Ölpreis aus. Das Fass Rohöl kostet wieder so viel wie vor 2 Wochen. Ö3-Reporter Volker Obermeier, wird das Tanken für uns also jetzt wieder etwas günstiger?
11: Ja, zumindest ein Grund für niedrigere Spritpreise ist gegeben. Ob die Konzerne und Tankstellenbetreiber den gesunkenen Ölpreis gleich an die Kunden weitergeben werden, das werden wir im Laufe des Tages sehen. In den Lagern liegt jedenfalls teuer eingekaufter Treibstoff und gerade beim Diesel ist das aktuelle Angebot gering, die Nachfrage aber weiter hoch.
8: Wegen eines Unwetters wurde am Abend in Salzburg eine Oberleitung beschädigt. Ein Zug musste evakuiert werden. Im Innviertel in Oberösterreich hat es gehagelt, Keller wurden überflutet. Der Landwirtschaft hat das Gewitter leider nicht geholfen. Auch am mickrigen Grundwasserpegel hat sich nichts geändert. Trotzdem befüllen gerade jetzt viele ihre Pools, mit Reporterin Daniela Dahlke.
12: Im Mühlviertel ist der Wasserverbrauch zuletzt um rund 60% gestiegen. Am Sonntag sei der Tagesrekord gebrochen worden, sagt Wolfgang Eichberger vom Fernwasserverband Mühlviertel, der 36 Gemeinden versorgt.
13: 13.706 Kubikmeter pro Tag. So eine hohe Wassermenge haben wir, seit es den Verband gibt, noch nie ausgeliefert an einem Tag.
12: Das liege auch daran, dass schon jetzt parallel zu Poolbefüllungen Sportplätze und Rasenflächen bewässert werden, was sonst üblicherweise erst im Sommer der Fall sei. Beim Wasserverband Oberes Innviertel wäre am Wochenende beinahe der Hochbehälter leer geworden, weil so viel Wasser gleichzeitig verbraucht wurde. Aufgerufen wird, Poolbefüllungen bis auf Weiteres mit dem Wasserversorger oder der Gemeinde abzustimmen, um nicht kurzfristige Engpässe auszulösen.
8: In einer Woche geht's mit dem Song Contest in Wien los, mit dabei auch 600 Volunteers.
14: Weil das ganz einfach cool ist. Leute kann man kennenlernen, verschiedene Veranstaltungen kann man begleiten.
15: Zusammenhalt, Freude und versuche einfach das Beste zu geben, damit sich alle wohlfühlen.
8: Ö3-Reporter Max Bauer, wo unterstützen die Volunteers denn überall?
6: Bei der Akkreditierung zum Beispiel stehen sie MedienvertreterInnen und den Delegationen aus 35 Ländern zur Seite und beantworten da alle Fragen, die auftauchen. Oder manche begleiten exklusive Führungen durch die Wiener Stadthalle. Volunteers aus 45 verschiedenen Ländern helfen mit beim IT-Support, bei den Verpflegungsstellen. Sie sind Delegation-Hosts und begleiten die ESC-Künstlerinnen und Künstler, damit sie sich nicht verlaufen in Wien. Es gibt auch ein eigenes Volunteers-Media-Team, das Engagement der Volunteers dokumentiert. 400 der Freiwilligen kommen aus Österreich, 200 aus dem Ausland. Sogar aus Sydney ist jemand dabei und die Altersspanne reicht von 18 bis 76.
8: Paris Saint-Germain spielt am 30. Mai im Finale gegen Arsenal. Bayern schafft nur ein 1:1 gegen Paris, damit ist der Champions-League-Traum geplatzt. Für die Bayern bitter, deutsche Fußballfans sprechen jetzt sogar von einem Schiri-Skandal. Kritisiert wird ein vermeintliches Handspiel. Und jetzt zu Carmen Schüssling.
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1: Das heute wird der kühlste Tag der Woche, also im Bregenzer Wald, im Außerfern und im Däfrigen Tal in Osttirol. Da schaffen es die Temperaturen nur auf rund 14 Grad. Auch im Osten hat es heute ein paar Grad weniger als gestern. Da werden es 18 bis 24 Grad. Dazu wechseln heute Wolkenfelder und sonnige Phasen. In Kärnten hat sich die Sonne schon größtenteils durchgesetzt. Ziemlich grau haben wir es dagegen noch in Horn oder auch am Bodensee. Da tröpfelt es aktuell. Die Schauer werden dann ab Mittag häufiger. Auch Gewitter sind am Nachmittag dabei. Die meisten gibt es von Tirol bis ins Mittelburgenland. Morgen bekommen wir dann wieder deutlich mehr Sonnenschein und auch das Wochenende wird zeitweise sonnig und wieder wärmer.
16: Typisch für diese Uhrzeit, es ist 8:05, guten Morgen, sind die Staus im Frühverkehr am Weg nach Salzburg, nach Linz oder in Wien. Besonders bitter ist es aber für all jene, die mit dem Zug unterwegs sind. Kerstin Obermeier jetzt.
17: Im Bahnverkehr über das deutsche Eck ist die Korridorstrecke Salzburg-Rosenheim weiter voraussichtlich bis um 9 Uhr unterbrochen. Da gibt es einen Rettungseinsatz im Bereich Chiemsee. Fernzüge werden großräumig über Zell am See umgeleitet. Die haben da gut 90 Minuten Verspätung. Weiterhin nicht betroffen ist aber die Verbindung Innsbruck-München. Da fahren die Züge ganz normal. Und an der Unfallstelle auf der A2 Richtung Wien in der Steiermark sehen wir, dass da gerade, also es anscheinend sämtliche Fahrzeuge abgeschleppt, es wird noch zusammengeräumt, die Überholspur ist blockiert, aber ihr habt leider immer noch Stau und 20 Minuten Zeitverlust.
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0: Es ist ganz genau 13 Minuten nach 8. Guten Morgen. Dominik aus Wien, was hast du heute gefrühstückt?
1: Semmel mit Aufstrich und einen Kaffee dazu.
0: Welcher Aufstrich?
1: Schnittlauchaufstrich.
0: Ich finde auch, okay, jetzt wahrscheinlich denken sich manche, aber Thunfischaufstrich in der Früh mit Kaffee ist gar nicht so schlecht.
1: Ach, nein, das wird quasi in der Früh auf keinen Fall. Möglicherweise später am Tag, aber nicht in der Früh.
0: Okay, wir können uns darauf einigen, wir alle lieben Musik zum Frühstück.
1: Ja, auf jeden Fall.
0: Okay, na dann bist du ja der perfekte Kandidat für unser Musikquiz hier im Wecker.
1: Perfekt.
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0: Das Spiel für alle, die Musik lieben, der Dominik Kritzinger aus Wien. Je schneller du bist, desto mehr Kohle bleibt übrig.
1: Passt, bin bereit. Ich hoffe, dass ich es in der ersten Sekunde schaffe. Das wäre mein Anspruch.
0: Okay. Gut, welcher Song ist das?
1: What is Love? What is Love von Hathaway.
0: Ich meine, das ist doch toll, wenn man seinen Ansprüchen gerecht wird.
1: Ja, genau.
0: 100 Euro für dich.
1: Ah, cool, mega, dankeschön.
0: Weißt du, bei diesem Spiel starten wir ja wirklich immer mit der ersten Sekunde vom Song und das ist halt dein Glück, dass er gleich singt, worum es geht.
1: Ich wollte gerade sagen, ja, das hätte auch schwerer ausfallen können. Also ich muss sagen, obwohl er doch schon älter ist, ist es ein Lied, das noch häufiger bei mir in der Playlist erscheint.
0: Sehr gut, ein sogenannter Banger, genauso wie Thunfisch aufstrich ein Banger.
1: Okay. Ja, da müssen wir, glaube ich, nur mehr diskutieren darüber.
0: Okay. Hey, mach's gut, schönen Tag dir.
1: Danke dir, ebenso.
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0: 8.21 Uhr, Zeit für eine gute Frage.
1: Tom Balek ist der Ö3-Mikromann.
0: Los geht's.
2: Guten Morgen Österreich, spätestens im Mai heißt ran an den Grill. Ja. Elektrogriller sind dabei voll im Trend. Frage von mir, würdet ihr auch mit Strom grillen oder ist es zu gefährlich?
3: Boah, ich sage, es wäre mal zu gefährlich. Also wir haben noch nie daheim Elektrogriller gehabt.
4: Nein. Also nein, ich habe einen Kohlegriller.
2: Strom, nix?
4: Nix für mich, nein.
2: Und diese Elektrogriller, wie werden die betrieben?
4: Mit Elektro.
2: Mhm. Was ist Elektro?
4: Strom.
2: Ei.
4: Ja.
2: Okay. Also, aber Strom ist eben nichts, weil du Kohle. Und die Holzkohle, woraus wird die gewonnen, wenn du das Kohle grillst?
4: Oh meine Güte, ich muss weitergehen.
0: Ja,
4: ich muss arbeiten.
5: Kohle ist für mich besser. Okay.
2: Woraus wird Holzkohle gewonnen?
5: Boah, das ist jetzt eine gute Frage. Aus Kohle.
2: Woraus wird Holzkohle gewonnen?
3: Boah. Holzkohle. Boah, das ist eine gute Frage.
5: Jetzt bin ich gerade baff jetzt. Das wird schon schwierig für mich.
2: Holzkohle, wir müssen jetzt überlegen, woraus wird Holzkohle gewonnen?
4: Ute, ich brauche deine Hilfe.
3: Aus Holz.
0: Ja, super. Was ist eigentlich mit der Ute? Ute. Weiß keiner. Die ist wahrscheinlich nur am Holzweg.

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15: Einen wunderschönen guten Morgen, Österreich. 8.32 Uhr. Ganz kurze Infos für euch. Schlagzeilen, Wetter und ganz vorne Verkehr, Kerstin.
16: Nach wie vor gibt es da einige Staupunkte auf den Hauptverbindungen im Frühverkehr in Wien, auf dem Weg nach Salzburg, nach Linz oder auch in Bregenz vor dem Fendertunnel. Und gerade jetzt beschäftigen uns zwei Unfälle in der Steiermark und in Niederösterreich. Auf der S33 bei St. Pölten Nord, da gibt es einen Unfall mit einem Bus. Und das betrifft auch die Mittelleitschiene. Deshalb gibt es in beiden Richtungen Stau, weil in beiden Richtungen nur eine Fahrspur frei ist und der Stau wird im Frühverkehr länger. Und auf der A2 Richtung Wien in der Steiermark, kurz nach Graz Ost, ist weiterhin nur die rechte Fahrspur frei. Da gibt es Stau, die Unfallfahrzeuge werden gerade verladen, 20 Minuten plus habt ihr da noch. Und Entspannung in Bayern, die Züge auf der Korridorstrecke zwischen Salzburg und Rosenheim, die fahren wieder, der Rettungseinsatz ist beendet. Und damit Julia.
17: Drei Schlagzeilen.
18: In der Klinik Düsseldorf wird aktuell eine Frau, die am Hunter-Virus erkrankt sein soll, untersucht. Die deutsche Urlauberin dürfte sich auf dem Kreuzfahrtschiff Hondius angesteckt haben und wurde nach Deutschland ausgeflogen. Das Kreuzfahrtschiff ist unterwegs zu den Kanarischen Inseln. Mehr als 140 Passagiere und Besatzungsmitglieder müssen noch ausharren. Gasexplosion gestern Nachmittag in Leoben. Auf einem Firmengelände ist es im Bereich von Baucontainern plötzlich zu der Explosion gekommen. 6 Menschen, darunter 5 Arbeiter und ein Ersthelfer werden verletzt. Ein 58 30-jähriger Mann schwebt in Lebensgefahr. Die genaue Ursache der Explosion wird noch ermittelt. Und eine technische Panne hat gestern einen Helikopter vom Bundesheer zu einer ungeplanten Landung im Toten Gebirge in Oberösterreich gezwungen. Das genaue Problem ist noch nicht geklärt. Verletzt wurde niemand. Der Hubschrauber musste jedenfalls über Nacht am Berg bleiben. Allein war aber nicht. Eine Wachmannschaft wurde mit Zelt hinaufgeschickt. Zum Wetter jetzt und zu Carmen Schüssling.
17: Die einen fahren bei strahlendem Sonnenschein in Richtung Arbeit, etwa in Klagenfurt, in Murau und in Linz. Ziemlich grau haben wir es dagegen noch in Güssing, in Kufstein oder in Wiener Neustadt. Und heute wechseln eben bewölkte Stunden mit sonnigen Phasen. Dazu kommen auch noch Schauer und Gewitter. Einzelne gibt es schon jetzt, die meisten dann am Nachmittag in dem Streifen von Tirol bis ins südliche Niederösterreich. Ziemliches Durcheinander heute, also am Himmel über Österreich. Die Temperaturen erreichen 17 bis 24 Grad, sind also ein paar Grad weniger als gestern. Noch deutlich kühler bleibt es in den Alpen. Da werden es teilweise nur um die 14 Grad.
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0: Disco.
1: Italo Disco hier im Ö3 Wecker. 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

0: Wichtige Info für euch, wenn ihr in Niederösterreich unterwegs seid.
1: Der Stau Richtung A1 wird immer länger auf der S33 bei St. Pölten Nord. Da gibt es eine Unfallstelle. In beiden Richtungen ist dann nur jeweils ein Fahrstreifen frei. Und wie gesagt, Richtung A1 mindestens 20 Minuten Zeitverlust. Und Good News von der Steiermark auf der A2 Richtung Wien. Bei Graz Ost ist die Unfallstelle geräumt.
0: Vernichtend, finde ich das. Naja, schon.
2: Naja, vernichtend wäre, das ist ein Genügend.
0: Fünf Punkte, 5 von 10 Punkten heute in der Ö3-Wecker Movie Minute. Ein Genügend für Mortal Kombat 2. Warum?
2: Also die Fans der Videospielvorlage würden sicher mehr Punkte vergeben. Man muss dazu sagen, es geht in den Videospielen einfach darum, dass sich zwei Kontrahenten möglichst brutal verprügeln und finishen. Und recht viel mehr hat der Film halt nicht zu bieten. Also das Drehbuch ist eigentlich nur der Vorwand für eine blutige Dauerprügelei. Action-Effekt-technisch allerdings perfekt umgesetzt. Für die Fans wahrscheinlich gutes Service, aber...
0: Wie du dich windest. Aber ich verstehe dich.
2: Aber
0: Kritik
2: darüber
0: zu
2: hinaus
0: ist immer schwierig.
2: Ein ziemlich ermüdender Dauerkampf. Drum 5 Punkte.
0: Schau, genügend ist ja nicht durchgefallen.
2: So ist es, so ist es.
0: Danke, P.A. Straubinger.
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0: In 10 Minuten ist es 9.

Wenn die Moderatorin hier im Studio eine Leoprinthose anhat, dann weiß man, hier läuft gute Musik. Ich habe eine Leoprinthose an und auch die Susi Zuschmann, die jetzt ab 9 Uhr übernimmt. Leoprint. Sehr gut. Hallo Susi.

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7: Hier ist Ö3. Eine halbe Stunde beste Ö3-Musik wartet auf uns. Wir spielen durch. Da ist Taylor Swift mit dabei und auch Lenny Kravitz. Jetzt aber mal zu Julia D'Agostino. Es ist 9 Uhr.
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9: Nach dem Ausbruch des gefährlichen Hantavirus auf einem Kreuzfahrtschiff soll jetzt untersucht werden, wie genau sich die Passagiere infizieren konnten. Ö3-Reporterin Theresa Kulowitz. Dazu sollen auch Experten nach Argentinien entsandt werden.
10: In Ushuaia im Süden Argentiniens suchen vom Gesundheitsministerium entsandte Expertinnen nach möglichen Spuren des Hantavirus. Das Ministerium betont derzeit allerdings, noch sei unklar, ob sich die Touristen überhaupt in Argentinien angesteckt haben. Die beiden Niederländer hätten zuvor auch andere südamerikanische Länder bereist. In der Region Ushuaia wurde seit 1996 kein einziger Hantavirus-Fall gemeldet. In Argentinien selbst ist allerdings ein Anstieg zu verzeichnen. Mit 101 gemeldeten Fällen in diesem Jahr hat sich die Anzahl fast verdoppelt. Extreme Wetterereignisse infolge des Klimawandels könnten in Argentinien die Ausbreitung des Hantavirus begünstigen. Experten zufolge treiben Dürreperioden die Nagetiere auf Nahrungssuche aus ihren Lebensräumen, während starke Regenfälle für mehr Vegetation und damit für ein rasches Wachstum infizierter Nagerpopulationen sorgen.
9: Wer den Ölheizkessel loswerden will, muss offenbar schnell sein. Die Fördergelder für den Wechsel von der Ölheizung auf etwa eine Wärmepumpe sind schon fast ausgeschöpft. Davor warnen jetzt die Grünen und auch Branchenvertreter. Die Grünen fordern ein Sofortprogramm und eine abgesicherte Finanzierung von der Bundesregierung. Ein Autofahrer war statt erlaubten 80 mit fast 160 km/h auf der Südautobahn im Bezirk Mödling unterwegs und ist ohne Strafe davon gekommen. Das Landesverwaltungsgericht Niederösterreich hob die Geldstrafe auf, weil das Tempolimit rechtswidrig war. Ö3-Reporterin Sarah Prankel.
11: 1.500 Euro Strafe hätte der Raser eigentlich zahlen müssen. Der Autofahrer wehrte sich allerdings, der Fall landete sogar beim Verfassungsgerichtshof. Das Ergebnis nach langer Prüfung, das Tempolimit von 80 km/h im Baustellenbereich der Südautobahn war nicht zulässig, weil nach der Baustelle ein klar definiertes Ende fehlte. Das Landesverwaltungsgericht stellte das Verfahren daraufhin ein und der Raser kam ganz ohne Strafe davon, weil der Vorwurf überhöhte Geschwindigkeit bei 80 km/h lautete und nicht bei allgemein auf Autobahn gültigen 130. Das fehlerhafte Tempolimit könnte laut der Entscheidung für weitere Verfahren Bedeutung haben.
9: Chinesischkurse sind gerade sehr begehrt. Die Nachfrage beim Konfuzius-Institut der Universität Graz steigt. Das Chinesischangebot ist in den letzten Jahren stark ausgebaut worden. Inzwischen gibt es 34 Standorte in Österreich und Slowenien. Ö3-Reporterin Anke Mandl hat sich genauer angeschaut, was da dahinter steckt.
12: Über 10 Teilnehmende sitzen hier im Chinesischkurs für Anfänger am Grazer Konfuzius-Institut. Es ist bereits die 12. Einheit. Dabei haben alle unterschiedliche Gründe, die Sprache zu lernen.
13: Dass ich gerne ins Ausland möchte, mich weiterbilden, Forschungskooperationen starten.
12: Dass sich im Vergleich zu vor 15 Jahren deutlich mehr Menschen für die chinesische Sprache interessieren, liegt laut Wan Qichen, Leiter des Konfuzius-Instituts an der Uni Graz, zum einen an der zunehmenden Sichtbarkeit Chinas und zum anderen an den beruflichen Möglichkeiten, die sich dadurch ergeben.
14: Viele Studierende sagen zu uns, ich lerne Chinesisch, weil China wirtschaftlich sehr interessant geworden. Ich möchte die Sprache lernen.
12: Bei den Kursen liegt der Fokus aber nicht nur auf der Sprache. Sie werden oft mit Einblicken in die Mentalität und Kultur Chinas kombiniert.
9: Und jetzt zu Carmen Schüssling.
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7: So, also die neuesten Wetterkarten bestätigen es. Nächste Woche kommen größere Regenmengen, lindern endlich mal die Trockenheit in Österreich, zumindest streckenweise. Bis dahin gibt's nur lokale Schauer und Gewitter. Die meisten heute Nachmittag in Tirol, in den Salzburger Gebirgsgau und in der Obersteiermark und im südlichen Niederösterreich. Und zeitweise kommt heute auch die Sonne raus. Auch im Osten, wo es ja bis jetzt ein ziemlich grauer Morgen war, dürfen wir noch mit Sonne rechnen. Im Donauraum haben wir es heute windig und die Temperaturen erreichen 17 bis 24 Grad, die 24 höchstwahrscheinlich im Grazer Becken. Ist hier der schnellste Verkehrsservice Österreichs. Es läuft schon wesentlich besser im Frühverkehr, aber weiter in Niederösterreich, da dauert es noch.
1: Auf der S33 der Kremser Schnellstraße, da hat es einen Unfall gegeben bei St. Pölten Nord. Da ist in beide Richtungen nur jeweils ein Fahrstreifen frei. Es gibt Stau Richtung St. Pölten, vor allem 10 Minuten Zeitverlust. Und Vorarlberg, 20 Minuten länger dauert es noch in Feldkirch auf der L190 stadteinwärts ab Frastanz.
7: Kommt gut und vor allem sicher ans Ziel.
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7: Mal Computer hochfahren, fragen, was es bei der Kollegin Neues gibt, Kaffeemaschine starten und beste Ö3-Musik hören. Zum Reinkommen in den Donnerstagvormittag gibt es jetzt Lenny Kravitz, Robin Schulz und Taylor Swift. Wir spielen eine halbe Stunde durch. Susi Zuschmann hier. Hi.
16: Aha.

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18: 31, Ö3 ist hier der schnellste Verkehrsservice Österreichs. Walter, wir sind bei einer Sperre in der Steiermark.
19: Auf der 9. Pyrenautobahn Richtung Slowenien bei Graz Nord, da ist der Plaputsch-Tunnel gesperrt. Die Tunnelwarte entfernt ein Metallstück von der Fahrbahn. Am besten die Dauer der Sperre auf der Autobahn abwarten. Und Niederösterreich ist 33 Kremser Schnellstraße Richtung A1. Bei St. Pölten Nord ist nach einem Unfall nur der Pannenstreifen frei. Zeitweise wird der Verkehr auch angehalten. Stau ab Herzogenburg Süd und 20 Minuten Zeitverlust. Pkw können über eine Landestraße ausweichen.
18: Gute Fahrt.
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Manchmal braucht es ein bisschen Geduld beim Parkplatz finden, beim Druckerstaub beseitigen, in der Schlange im Supermarkt. Aber es zahlt sich auch meistens aus. Immer sogar bei diesem Ö3-Lieblingshit. Es dauert 3 Minuten und 40 Sekunden, bis Phil Collins ins Schlagzeug hämmert. Aber es lohnt sich echt zu warten.

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7: Hier ist Ö3, Ed Sheeran ist gleich mit dabei und auch Queen, beste Ö3-Musik halt für euren Donnerstagvormittag. Davor geht's jetzt aber mal zu Julia D'Agostino. Es ist 10 Uhr.
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9: Die Stadt Wien bereitet sich auf den 70. Eurovision Song Contest vor, und zwar auch mit einem dichten Kontrollprogramm. Das Marktamt schaut sich Gastronomie, Catering, Verkaufsstände und auch Unterkünfte wie Hotels und Airbnbs ganz genau an. 10 Personen sind speziell im ESC-Einsatz, sagt Alexander Hengel vom Marktamt.
10: Die haben natürlich schon gestartet, es geht natürlich mit Trinkwasser los und natürlich auch, wie funktioniert genau die Anlieferung zu sämtlichen Bereichen, ist das sicher, ist das sauber, und bis jetzt kann ich mal sagen, es passt alles und wir werden weiterhin dafür sorgen, dass das so bleibt.
9: Ein angeblicher Abschiedsbrief von Jeffrey Epstein sorgt in den USA für Diskussionen. Ein Gericht hat das Schreiben veröffentlicht, das könnte Epsteins Suizid stützen. Die Echtheit des Briefs ist allerdings nicht bestätigt. Ein Zellengenosse soll das Schreiben gefunden haben, berichtet die New York Times. Epstein war 2019 in seiner Gefängniszelle gestorben, nachdem er wegen schwerer Missbrauchsvorwürfe verhaftet worden ist. In Großbritannien gibt es heute einen Superwahltag. Es werden neue Regionalparlamente in Schottland und Wales gewählt. In England finden Bürgermeisterwahlen statt. Umfragen zufolge dürfte es für die regierende Labour-Partei bitter werden. Premierminister Keir Starmer droht eine schwere Schlappe. Und in Reichersberg in Oberösterreich fällt der Gemeinderat heute die Entscheidung über eine riesige Amazon-Niederlassung. Es geht um den Verkauf der Flächen. Bei einem Nein wäre das Projekt gestorben. Amazon würde gerne einen Gigastandort bauen. Das Gelände wäre viermal so groß wie der Schlosspark Schönbrunn in Wien und würde 1500 Arbeitsplätze bringen. Zum Wetter jetzt und zu Carmen Schüssling.
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11: Im Burgenland, im Wiener Raum, in der südlichen Steiermark und im östlichen Niederösterreich, da lockern die Wolken jetzt bis zum Mittagessen auf. Hier setzt sich die Sonne durch. In der Mitte Österreichs scheint die ja schon. Und zumindest vorübergehend lässt sie sich heute überall mal blicken. Aber es mischen auch Schauer mit. Einzelne gibt es schon in Vorarlberg und Tirol. Die werden dann ab Mittag häufiger und können vor allem im Dreiländereck Steiermark, Burgenland, Niederösterreich auch kräftig ausfallen am Nachmittag. Im Donauraum ist es windig und die Temperaturen im Moment zwischen 9 Grad in Tannheim und 19 Grad in St. André im Lavantal. Im Osten werden so um die 23 Grad. Inneralpin gehen sich stellenweise aber nicht mal die 15 Grad aus.
12: 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Walter, wir sind wieder beim Unfall in Niederösterreich.
13: Auf der S33 der Kremser Schnellstraße Richtung A1 bei St. Pölten Nord ist nach einem Unfall nur der Pannenstreifen frei. Zeitweise wird der Verkehr auch angehalten. Es gibt Stau ab Herzogenburg und 20 Minuten Zeitverlust. Pkw können aber über eine Landesstraße ausweichen. Vorarlberg A14 Rheintal-Autobahn Richtung Innsbruck zwischen Götzis und Götzis-Koblach ist nach einem Unfall im Baustellenbereich nur eine Fahrspur frei. Es gibt Stau und 10 Minuten Zeitverlust. Und Steiermark A9 Bühnautobahn Richtung Slowenien bei Graz Nord, da ist der Plaputsch-Tunnel wieder frei. Das Metallstück ist aus dem Tunnel entfernt und der Stau, der hat sich mittlerweile aufgelöst.
14: Kommt gut und vor allem sicher ans Ziel.
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12: Ihr hört Ö3 bei der Arbeit mit mir, Susi Zuschmann, und gleich geht's in den... Und von uns gibt es jede Menge Ö3-Lieblingshits. Jetzt übrigens der Mann, der sich letzte Woche schon mal eine fesche Sommerfrisur hat schneiden lassen. Ja, es ist wieder diese Zeit im Jahr. Ed Sheeran singt jetzt für uns.

nur noch 9 Mal schlafen bis zum Song Contest Finale. Zeit rennt. Wie diese Woche. Ich kann schon wieder Donnerstag sein. Schön auf alle Fälle, dass ihr mit dabei seid. Gleich die super coole neue von Michael Schulter. Und jetzt singen Zayn und Sia für uns. Hier für 3 laufen die Songs, die ihr euch von uns wünscht. Beste Ö3-Musik halt.

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4: 30. Hier ist der Ö3-Verkehrsservice. Wir schauen für euch auf Straße, Bus und Bahn und sind jetzt in Graz weiter.
7: Ja, ein Unfall am Eisernen Tor wirkt sich auch auf die Graz-Linien aus. Die Linien 1, 4, 6, 7 und 17, die werden daher Richtung Jakominiplatz über die Neutorgasse umgeleitet. Die Linien 3 und 5 von der Krengasse bzw. Puntigam kommend wenden am Jakominiplatz. Ein Ersatzverkehr mit Autobussen ist eingerichtet. In Vorarlberg auf der 14. Rheintal-Autobahn Richtung Innsbruck hat es einen Unfall gegeben im Baustellenbereich zwischen Götzis und Koblach. Da ist nur der linke Fahrstreifen frei. Lkw kommen nur sehr langsam vorbei. Es gibt schon Stau zurück bis zur Raststation Hohenems und 20 Minuten mehr Fahrzeit. Und Niederösterreich ist 33, Kremser Schnellstraße Richtung A1. Bei St. Pölten Nord ist nach einem Unfall weiterhin nur der Pannenstreifen frei. Es gibt hier kurzen Stau.
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Also wenn ich einen großen Wunsch frei hätte, einen großen, dann wäre ich gern mit 80 genauso gut beieinander wie Sie. Die dienstälteste aktive Rockband ist wieder da und ja, sowas von aktiv. Die Rolling Stones, es hat ja schon länger Gerüchte gegeben, dass da was Neues kommt. Und das ist, finde ich, die Art von Gerücht, wo man sich freut, wenn es stimmt. Und noch eine gute Nachricht. Es wird nicht nur einen Song geben. Im Sommer kommt ein komplettes neues Album. Traum. Aber jetzt hören wir mal gemeinsam den neuen Song von den Stones. Hier auf E3. Der ist echt cool. In the Stars.

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10: Hier ist Ö3. Joe ist gleich mit dabei und auch die Red Hot Chili Peppers. Wir spielen eine halbe Stunde durch. Nix als beste Ö3-Musik. Jetzt aber mal zu Nina Bali. Es ist 11 Uhr.
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12: Österreich ist nach den Verwerfungen mit den USA auf der Suche nach neuen wirtschaftlichen Verbündeten und daher auf großer diplomatischer Tournee. Die Regierungsspitzen sind dafür zuletzt nach Indien oder Kasachstan, dem wichtigsten Öllieferanten Österreichs, gereist. Derzeit ist Bundeskanzler Christian Stocker mit einer Delegation in den Vereinigten Arabischen Emiraten zu Gast. Nach dem verheerenden Wohnhausbrand in der Silvesternacht in Traun im Bezirk Linz-Land, bei dem 50 Menschen über Nacht obdachlos geworden sind, können die Ersten in Kürze wieder zurück in ihre Wohnungen, berichtet in Oberösterreich Ö3-Reporter Jürgen Freimuth.
13: Die Sanierungsarbeiten an dem Gebäude laufen auf Hochtouren. Bereits in den nächsten Wochen können die ersten Wohnungen im Erdgeschoss wieder bezogen werden, heißt es von der zuständigen Wohnbaugenossenschaft. In weiterer Folge sollen im Juli die Wohnungen im ersten und zweiten Obergeschoss fertig saniert sein. Die am meisten in Mitleidenschaft gezogenen Wohnungen im dritten Stock sind spätestens im September bezugsbereit. Der verheerende Brand war durch Funkenflug einer Silvesterrakete ausgelöst worden, die auf einem Balkon explodiert war. Die Schäden durch das Feuer und das Löschwasser waren enorm.
12: Interpol ist ein großer Schlag gegen gefälschte und nicht zugelassene Medikamente gelungen. Sichergestellt wurden vor allem vermeintliche Mittel gegen Erektionsstörungen oder Beruhigungsmittel. Mehr als 6 Millionen Dosen wurden beschlagnahmt mit einem Wert von mehr als 13 Millionen Euro. In insgesamt 90 Ländern wurden laut Interpol fast 270 Verdächtige festgenommen. Der 7-fach-Jackpot bei Lotto 6 aus 45 ist geknackt. Gleich 4 Gewinner haben die 6 richtigen getippt und freuen sich über jeweils mehr als 2,1 Millionen Euro. Und jetzt zu Michi Mattern.
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14: Der Donnerstagnachmittag bringt eine bunte Mischung aus Sonne, Wolken und einigen Regenschauern. Am längsten sonnig und meist auch trocken ist es dabei im Donauraum und von Unterkärnten ostwärts. Die meisten Schauer bilden sich im Bergland vom Tiroler Unterland ostwärts. Lokal sind auch Gewitter dabei, speziell vom Jogelland über die Buckelige Welt bis ins Mittelburgenland, eventuell sogar kräftige. Bei lebhaftem Westwind erreichen die Temperaturen heute meist 17 bis 24 Grad und in manchen Alpentälern bleibt es frischer. Morgen Freitag und am Wochenende dann wieder freundlicher mit viel Sonne und nur wenigen Schauern oder Gewittern. Außerdem von Tag zu Tag ein bisschen wärmer.
10: 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Wir schauen für euch auf Straße, Bus und Bahn und sind jetzt in Wien weiter.
15: Ja, da melden die ÖBB eine Weichenstörung. Die S80 kann daher derzeit nicht zwischen Meidling und Hütteldorf fahren. Die erste Prognose lautet bis 11.30 Uhr. Die ÖBB-Fahrkarten werden für die Dauer der Störung in diesem Bereich auch bei den Wiener Linien U4, U6, 60 und 62 anerkannt. Und in Graz, da fährt die Straßenbahn wieder die gewohnte Strecke. Die Unfallstelle am Eisernen Tor ist nämlich geräumt. Niederösterreich, S33, Kremser Schnellstraße Richtung A1. Bei St. Pölten Nord ist nach einem Unfall nur der Pannenstreifen frei. Es gibt kurzen Stau. Und Vorarlberg, A14, Rheintal-Autobahn Richtung Innsbruck. Die Unfallstelle zwischen Götzis und Koblach ist seit kurzem geräumt. Der Stau zurück bis zur Raststation Hohenems, der löst sich jetzt auf.
10: Kommt gut ans Ziel!
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18: Genau, von den Red Hot Chili Peppers bis zu Ray und Show. Es sind alle da, die Spaß machen. Also ihr kümmert euch um die Dinge, die wichtig sind am Donnerstagvormittag und wir schauen drauf, dass die Musik passt. Susi Zuschmann hier. Hi.

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5: 11.29 Uhr ist hier mit dem schnellsten Verkehrsservice Österreichs. Wir schauen für euch auf Straße, Bus und Bahn und sind jetzt wieder in Wien, Walter.
6: Bei den ÖBB DS80 kann derzeit nicht zwischen Meidling und Hütteldorf fahren. Grund ist eine Weichenstörung. Die Prognose ist auf 13.30 Uhr erweitert worden. Die ÖBB-Fahrkarten werden für die Dauer der Störung in diesem Bereich auch bei den Wiener Linien U4, U6, 60 und 62 anerkannt. Kärnten, B111 Geiltalstraße zwischen Maria Lugau und St. Lorenzen im Lesachtal. Erneut Sperre wegen Arbeiten der Feuerwehr bei einem Waldbrand. Ausweichen ist nur großräumig über das Trautal und die B100 möglich. Dauert zumindest noch bis in den Nachmittag. Niederösterreich ist 33, Kremser Schnellstraße Richtung A1. Bei St. Pölten Nord ist nach einem Unfall weiterhin nur der Pannenstreifen frei. Es gibt kurzen Stau.
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11: 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Es ist gleich 12.
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11: 4.30 Uhr, Donnerstagmittag. Los geht's mit dem Hitstorm und er steht für die beste Musik. Wir spielen David Guetta, Teddy Swims und Tones and I in einem Song. Und Robbie Williams ist auch gleich dabei. Nach Nina Wally, es ist 12 Uhr.
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16: Wegen der angespannten Wirtschaftslage in Österreich steigen bei vielen auch die Schulden. Mehr Menschen als im Vorjahr haben sich bisher bei der Schuldnerberatung gemeldet. Das zeigt der aktuelle Schuldenreport. Im Schnitt liegen die Schulden demnach bei 56.000 Euro. Berichtet für Ö3 Claudia Peintner-Schmidt.
17: Es muss nicht immer ein Kaufrausch sein, damit jemand in ein Schuldenfiasko gerät. In der Praxis zeigt sich, Arbeitslosigkeit und Einkommensverlust sind seit Jahren die meistgenannten Überschuldungsgründe. Knapp 21.600 Personen haben im Vorjahr das erste Mal eine Schuldnerberatungsstelle aufgesucht. Eine der höchsten Zahlen der letzten Jahre, wie Clemens Mitterlehner, Geschäftsführer der österreichischen Schuldnerberatungsstellen, berichtet.
18: Vor allem Menschen mit wenig Einkommen müssen einen sehr, sehr hohen Anteil des Einkommens für Wohnungskosten, Energiekosten aufwenden. Jetzt kommen noch so Effekte dazu, wie zum Beispiel Spritpreise. Es werden auch die öffentlichen Verkehrsmittel teurer.
17: Frühe Finanzbildung ist wichtig. Das Sozialministerium hat deshalb ein Pilotprojekt in Betrieben gestartet, um Mitarbeiter in Finanzwissen zu schulen. Die Schuldnerberatung bietet darüber hinaus auch kostenlose Taschengeldseminare für Eltern an.
16: Die Unzufriedenheit im Pflegebereich ist nach wie vor groß. Darauf weist heute der Krankenpflegeverband hin, die größte heimische Vertretung der professionellen Pflegeberufe. Der Verband fordert rasche Änderungen, berichtet für Ö3 Katja Arthofer.
1: Medikamente zur Wundversorgung oder gegen chronische Schmerzen. All das sollten eigentlich schon diplomierte Pflegekräfte verschreiben dürfen. Das entsprechende Gesetz gibt es bereits, die nötige Verordnung und die Zustimmung der Ärztekammer fehlen aber noch, sagt Elisabeth Potzmann vom Krankenpflegeverband.
19: Beides liegt 8 Monate nach dem Datum, wo es eigentlich erlassen hätte sollen, noch nicht vor.
1: Und dazu kommt, statt diplomierter Pflegekräfte steigt der Druck der Bundesländer, immer öfter Assistentinnen einzusetzen.
20: Wir erleben im Moment einen starken Druck in Richtung Deprofessionalisierung.
1: Und das bedeutet, dass etwa Heimbewohner öfter unnötig ins Spital geschickt werden, weil die Assistenzkräfte nicht weiter wissen, mit hohem persönlichen Leid für die Betroffenen und hohen Folgekosten fürs Gesundheitssystem.
16: Wie es mit den Förderungen für den Heizungstausch weitergeht, ist derzeit noch offen. Heuer neigt sich der Fördertopf bereits dem Ende zu. Von 360 Millionen stehen nur noch gut 58 Millionen Euro zur Verfügung, um vom Ölkessel oder der Gasheizung etwa auf Wärmepumpen umzusteigen. Für Ö3 Tanja Malle.
21: Mit Jahresmitte dürfte das Fördergeld für den Heizungstausch aufgebraucht sein. Damit können heuer rund 25.000 Heizsysteme ausgetauscht werden, laut Dachverband Erneuerbare Energie. Dennoch hält heute Umweltminister Norbert Totschnig, ÖVP, am Ziel, heuer insgesamt 30.000 Heizsysteme zu tauschen, fest, erklärte er am Rande einer Pressekonferenz. Wie bleibt unklar.
22: Wir haben heuer gesehen, dass es eine enorme Nachfrage gibt.
21: Ob bzw. in welchem Umfang der Heizungstausch kommendes Jahr noch gefördert wird, bleibt offen. Totschnig.
22: Ist auch Gegenstand der aktuellen Verhandlungen in den Budgetverhandlungen. Und ja, das Ergebnis ist abzuwarten.
21: Mit Februar hat die Regierung bereits die Förderung der thermischen Sanierung gekippt.
16: Die EU geht jetzt gegen Porno-Deepfakes im Netz vor und verbietet ab Dezember künstliche Intelligenz, mit der man derartige Deepfakes und sexualisierte Bilder erstellen kann. Ö3-Korrespondentin Raffaella Scheidreiter in Brüssel. Welche KI ist denn konkret betroffen?
23: Es geht um Chatbots wie Grok, ein KI-System des US-Milliardärs Elon Musk. Zu Jahresbeginn sind über Grok Millionen KI-Bilder aufgetaucht von Frauen und Minderjährigen, nackt in sexualisierter Darstellung. Für die EU Missbrauch von künstlicher Intelligenz, wenn echte Menschen ohne Zustimmung in gefälschten Sexvideos auftauchen. Weshalb nun ein Verbot solcher Systeme kommt, EU-weit und damit auch in Österreich. Ab Jahresende müssen Plattformen sicherstellen, dass ihre KI-Systeme solche Porno-Deepfakes nicht mehr erzeugen können. Aber auch Nutzer werden in die Pflicht genommen. Für das Erstellen von pornografischen Deepfakes ohne Einwilligung der Betroffenen drohen bis zu 2 Jahre Haft.
16: Im Pilnacek-Untersuchungsausschuss geht es heute um das Handy des verstorbenen Sektionschefs und warum die Polizei es sehr rasch dem Anwalt seiner Witwe übergeben hat, anstatt es sicherzustellen. Dazu wurde heute unter anderem der Chef des Landeskriminalamtes Niederösterreich, Stefan Pfandler, einvernommen. Ö3-Reporterin Saskia Finnenboss.
24: Laut Pfandler habe die Polizei alles in der Macht Stehende getan. Er wusste von der Übergabe des Handys an den Anwalt der Witwe und es sprach nichts dagegen. Denn da es keinen Verdacht auf Fremdverschulden gab, wäre eine Sicherstellung des Handys zu diesem Zeitpunkt auch rechtlich nicht möglich gewesen. Es gab weder eine politische Einflussnahme und auch keine versuchte politische Einflussnahme, sagt Pfandler heute aus.
16: Nachdem mit Paris Saint-Germain und Arsenal die Finalisten in der Champions League bereits feststehen, werden am Abend auch die Finalisten in der Europa- und Conference League ermittelt, Wolfgang Eichinger. Und da haben auch Österreicher gute Chancen.
25: Vor allem der Trainer von Crystal Palace, Oliver Glasner, ist auf dem besten Weg in das Conference League-Finale. Nach dem 3:1 Auswärtssieg über Schachtar Donetsk sollte das Heimspiel in London nur mehr eine Formsache sein. Nach dem Sieg im englischen Cup und im englischen Supercup wäre der Finaleinzug das nächste Highlight. Oliver Glasner ist der erfolgreichste Trainer in der Geschichte von Crystal Palace und auf die Frage eines englischen Journalisten, ob ihm zu Ehren ein Denkmal errichtet werden soll, zitiert Oliver Glasner bei der Pressekonferenz Tony Polster. Und der hat ja einmal gesagt, ich will kein Denkmal, darauf verrichten die Tauben ihre Notdurft.
26: And I keep it with his words, I don't need a statue because the doves shit on the statues.
25: Oliver Glasner also auf dem Sprung ins Conference League-Finale. In der Europa League wird auf jeden Fall ein Club eines Österreichers im Finale stehen. Philipp Lienhardt spielt mit Freiburg gegen Braga, heute ohne den verletzten Florian Grillitsch. Das erste Spiel in Portugal hat Braga 2:1 gewonnen.
16: Und jetzt zu Michael Mattern.
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0: Teils sonnig, teils bewölkt mit einigen Regenschauern, also ziemlich wechselhaft geht's heute Nachmittag weiter. Die meisten Schauer und ein paar Gewitter bilden sich im Bergland vom Karwendel ostwärts. Speziell im Bereich der Fischbacher Alpen in der buckligen Welt und im Mittelburgenland können sie heftig ausfallen. Länger sonnig und weitgehend trocken ist es von Unterkärnten ostwärts und im Donauraum. Bei lebhaftem Westwind bleibt's heute meist recht frisch. Höchstwerte nur 13 bis 20, im Osten und Süden bis zu 24 Grad. Morgen Freitag und am Wochenende dann wieder mehr Sonne, nur wenige Schauer oder Gewitter, außerdem von Tag zu Tag ein bisschen wärmer.
11: Auf die Straßen jetzt. 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
2: Auf der A13 der Brenner Autobahn Richtung Bozen zwischen Matra und Nösslach, dort sind eine Viertelstunde länger vor der Baustelle bei der Luegbrücke. In Wien da hat ein LKW eine Panne, der steht auf der A4 der Ostautobahn stadteinwärts zwischen der Simmeringer Heide und dem Knoten Prater, blockiert hier die linke Spur im Baustellenbereich, schon Stau und 20 Minuten Zeitverlust. Ausweichen ist möglich, zum Beispiel über den Handelskiosk oder auch über die S1. Über die Dauer gibt es derzeit noch keine Infos. Und die Schnellbahnlinie S80, die fährt wieder normal zwischen Wien-Meidling und Hütteldorf. Die Weichenstörung ist behoben.
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0: 0800 600 600. Die Andrea ist im Mürztal unterwegs.
4: Ich hätte gern einen Musikwunsch und zwar Girls Just Wanna Have Fun, weil meine Kollegin, die beste Kollegin auf der Welt, die Verena, und ich sind heute schon den ganzen Tag unterwegs bei unseren Automaten, programmieren um, bauen um. Wir haben absolute Girls Power und brauchen dementsprechend ein Unterstützungslied.
0: Und das kommt von uns.
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5: 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Um kurz nach 12:30 wir sind in Tirol bei der Baustelle.
6: Da müsst ihr eine Viertelstunde mehr einplanen auf der A13 der Brennerautobahn Richtung Bozen zwischen Matrei und Nöstlach. In Wien wird es besser, auf der A4 der Ostautobahn stadteinwärts. Da ist nämlich der defekte LKW vor dem Knoten Prater entfernt im Baustellenbereich. Der Stau zurück bis zur Simmeringer Heide, der löst sich jetzt nach und nach auf. Und auch in Kärnten derzeit wieder freie Fahrt auf der BN111 der Geiltalstraße zwischen Maria Lugau und St. Lorenzen im Lesachtal. Die Arbeiten der Feuerwehr bei dem Waldbrand, die führen derzeit auf der Straße zu keinen Behinderungen.
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1: Ja, hallo Schäder, hier spricht Ingeborg aus Graz.
2: Hallo Ingeborg.
1: Ich habe heute Geburtstag.
2: Alles Gute.
1: Ja, danke schön. Und wünsche mir so sehr von Queen Don't Stop Me Now.
2: Ah, ja super. Na bitte, was hast du heute noch vor an deinem Geburtstag?
1: Heute noch nicht so viel, aber morgen fahre ich ein paar Tage nach Kroatien.
2: Ach schön. Na du, ich wünsche dir eine gute Zeit.
1: Danke schön.
2: Du, alles Gute zum Geburtstag.
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6: Hier ist Ö3 in der nächsten halben Stunde mit Shake It Off, Taylor Swift, die Red Hot Chili Peppers, Ray sucht ihren Ehemann und wir spielen eine halbe Stunde durch. Nach Nina Valli, es ist 13 Uhr.
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6: Schwere Gasexplosion auf einem Firmengelände in Leoben. 6 Bauarbeiter sind teils schwer verletzt. Die Suche nach der Ursache läuft noch. Ö3-Reporterin Barbara Schupfer.
10: Zur Explosion kam es laut Polizei auf einem kleinen Lagerplatz, auf dem mehrere Container unter anderem als Büro und Stauraum genutzt wurden. Auch Gasflaschen waren dort gelagert. Beim Verstauen ihrer Arbeitsgeräte wurden die Bauarbeiter von der Explosion überrascht, schildert Polizeisprecher Markus Lamp.
11: Ja, wir gehen aufgrund des Spurenbildes von einer sehr heftigen Detonation aus. Es dürften hier durchaus größere Mengen an Gas in Umlauf gewesen sein, die entzündet wurden.
10: Besonders schwer hat es einen 58-Jährigen aus Wels in Oberösterreich erwischt. Er liegt mit massiven Brandverletzungen im AKH Wien und schwebt in Lebensgefahr. 2 Leobener, 53 und 56 Jahre alt, werden auf der Intensivstation im LKH Graz betreut. Ihr aktueller Zustand nach Auskunft des Spitals kritisch stabil.
6: Seit knapp einer Woche ist das Mercosur-Handelsabkommen zwischen der EU und 4 südamerikanischen Staaten vorläufig in Kraft. Wegen der Sorge, dass schadstoffbelastete Lebensmittel aus diesen Ländern hierzulande in die Supermärkte gelangen, plant die EU nun genauere Kontrollen. Für Ö3 Raphael Krapscher.
12: In den Mercosur-Staaten kommen deutlich mehr Pestizide zum Einsatz als in der EU. Die argentinische Biodiversitätsforscherin Grecia Stefania de Grot konnte vor kurzem etwa in einer Untersuchung zeigen, was dort wirklich alles auf den Feldern landet.
13: Wir haben insgesamt 523 aktive Pestizidwirkstoffe gefunden, die in vielen lateinamerikanischen Ländern für die wichtigsten Nutzpflanzen verwendet werden. Fast die Hälfte dieser Wirkstoffe ist in der EU verboten oder nicht zugelassen.
12: Werden nun mehr mit Pestiziden belastete Lebensmittel nach Europa importiert, könnte das auch Gesundheitsrisiken mit sich bringen. Um das zu verhindern, gibt es aber klare Grenzwerte für Pestizidrückstände. Die EU will diese direkt in den Exportländern, aber auch an den EU-Grenzen kontrollieren und richtet dafür außerdem noch eine eigene Taskforce ein.
6: Papst Leo XIV. Hat im Vatikan heute US-Außenminister Marco Rubio empfangen. Das Treffen findet vor dem Hintergrund der jüngsten Spannungen zwischen dem Papst und US-Präsident Donald Trump über den Irankrieg statt. Skifans dürfen sich wieder auf Weltcuprennen in Saalbach freuen. Ö3-Reporter Wolfgang Eichinger, der WM-Austragungsort von 2025, steht mit Speedbewerben im Rennkalender der FIS.
14: Am 27. und 28. Februar 2027 wird es eine Abfahrt und einen Super-G der Herren in Saalbach geben. Saalbach als Austragungsort ist laut ÖSV-Generalsekretär Christian Scherer kurzfristig entstanden, um im Sinne der Speedfahrer einen sportlich ausgewogenen Rennkalender zu sichern.
15: Die Saalbacher Freunde haben sich das verdient und wir alle freuen uns auf Herren-Speed-Bewerbe in Saalbach hinterher.
14: Und für den WM-Zweiten in der Abfahrt 2025 für Wins Griechmeier natürlich eine erfreuliche Rückkehr nach Saalbach.
16: Schön, dass wir dadurch ein bisschen mehr Gleichgewicht
1: erwischt haben. Ich freue mich drauf und bin guter Dinge, dass die da wieder gewaltige Pisten hinzaubern werden.
14: Anscheinend auch ein Zeichen, Vince Griechmeier wird nächste Saison im Weltcup dabei sein. Leider ist St. Anton nicht mehr im Weltcup-Kalender. Es war nicht möglich, die für 9. und 10. Jänner geplanten Frauenrennen aus organisatorischen Gründen um eine Woche zu verschieben. Auch Zauchensee kann zu diesem Termin Anfang Jänner nicht einspringen.
6: Und jetzt zu Michi Mattern.
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16: Im Bergland bilden sich in den nächsten Stunden immer mehr Regenschauer und einzelne Gewitter, die am Alpen-Ostrand kräftig sein können. Erste Blitze jetzt bei Ternitz und Neunkirchen. Im Donauraum sowie von Unterkärnten bis ins Südburgenland bleibt es dagegen meist trocken und hier kommt immer wieder die Sonne heraus. Damit wird es relativ warm, knapp 23 Grad jetzt schon in Graz. In den Alpen ist es deutlich frischer, nur 9 Grad momentan bei einem Regenschauer in Saalbach. Morgen Freitag und am Wochenende dann wieder freundlicher, meist überwiegend sonnig, mit nur wenigen Schauern oder Gewittern an den Nachmittagen. Die Temperaturen legen langsam zu, Höchstwerte 18 bis 24, am Wochenende bis zu 27 Grad.
6: Nach Tirol jetzt, hier ist der 3 mit dem schnellsten Verkehrsservice Österreichs und Bernhard Walter.
17: Und da ist der Verkehr recht dicht auf der A13 der Brennautobahn Richtung Bozen zwischen Matre und Nößlach. Abschnittsweise Stau vor der Baustelle bei der Luigbrücke, plant da eine halbe Stunde mehr Fahrzeit ein. Und Niederösterreich ist 33 Kremser Schnellstraße Richtung A1 bei St. Pölten Nord. Da ist wegen Arbeiten an einem Überkopfwegweisen nach einem Unfall von heute Vormittag der linke Fahrstreifen gesperrt. Da gibt es kurzen Stau.
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3: Hier ist der 3 um kurz nach halb 2. Hier ist der schnellste Verkehrsservice Österreichs. Wir sehen, Bernhard, auf der Brenner-Autobahn gibt es dichten Verkehr.
4: Über die Verkehrskameras viele Lkw, auch Pkw, Wohnwagengespanne unterwegs Richtung Süden. Derzeit auf der A13 daher von der Mautstelle Schönberg bis zur Lurgbrücke, bis zur Baustelle vor Nösslach. Abschnittsweise Stau und eine halbe Stunde mehr Fahrzeit. Und Steiermark S6 Semmering-Schnellstraße Richtung Klagenfurt bei Kapfenberg. Im Tanzenbergtunnel ist ja wegen Arbeiten der linke Fahrstreifen gesperrt. Derzeit messen die Verkehrssensoren hier staunend eine Viertelstunde mehr Fahrzeit.
3: Gute Fahrt!
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0: Willkommen im Ö3 Nachmittagshoch. Jetzt gibt's ein Sackl gute Laune vom Caro Fuchs aus dem Mürztal in der Steiermark. Red's mal in der Sackl, ihr neuer Song. Für die Menschen, die zu allem eine Meinung haben und ungefragt überall ihren Senf dazugeben.
1: What's the story behind? Also es ist Folgendes passiert. Ich habe einen kleineren Gig gespielt mit meinem Gitarristen und nach dem Gig ist ein mir unbekannter Mann daherkommen und ohne irgendwas zu sagen, sagt er, ich habe sehr weite Hosen angehabt. Die Hosen, die ist Zirkus dort, tragt man das jetzt so? Das war die Aussage. Aus dem Nichts. Und ich war so perplex, dass ich nicht einmal, ich habe ja den nicht kennt. Mhm. Und das war wirklich nicht lustig gemeint, sondern der hat mich eigentlich ein bisschen angegriffen. Also gedacht habe ich mir, es ist ein Wappler. Und dann war immer mein Gefühl, es wird einen Song geben, der Wappler heißt. Und dann habe ich gedacht, der ist vielleicht ein bisschen zu wild. Und draus geworden ist, red's mir in einen Sackl.
0: Und ist wieder mal ein Ohrwurm. Und macht gute Laune jetzt im Hitstorm.
2: Es gibt Song.

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12: 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In dieser Stunde geht's weiter mit dem Hitstorm und im Hitbattle. 2 Mama-Songs stehen zur Wahl und die gibt's fix. Taylor Swift, Overlight nach Nina Wally. Es ist 14 Uhr.
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14: Nach dem Ausbruch des gefährlichen Hunter-Virus auf einem Kreuzfahrtschiff soll jetzt untersucht werden, wie genau sich die Passagiere infizieren konnten. Dazu sollen Experten unter anderem nach Argentinien entsandt werden. Dort war das Schiff in See gestochen. Morgen soll das Schiff vor der Küste Teneriffas anlegen. Militärsanitäter werden die Passagiere untersuchen, bevor sie an Land gehen. Mehr als 4.500 Bushaltestellen in ganz Österreich werden von Fahrgästen als mangelhaft bewertet. Das geht jetzt aus einer Untersuchung des österreichischen Verkehrsclubs hervor, Ö3-Reporter Daniel Teisel.
15: Am häufigsten kritisieren die Fahrgäste fehlende Sitzgelegenheit, Beleuchtung oder Radabstellplätze. Auch Barrierefreiheit und Fahrgastinformation werden oft bemängelt. Betroffen sind Busstationen in rund 800 Gemeinden und Städten. Auch bei der Verkehrssicherheit gibt es Luft nach oben. Gehwege oder Straßenübergänge im Umfeld der Stationen sind oft nicht sicher. Die beste Fahrgastbewertung beim VCÖ-Haltestellencheck bekommt der Busbahnhof Bremstetten. Top in Sachen Barrierefreiheit, Verkehrssicherheit und Nachhaltigkeit.
14: Weil er sich im Krankenhaus als sein Bruder ausgegeben hat und sich mit dessen E-Card 5 Operationen erschlichen hat, ist in Salzburg ein 27-Jähriger aus Pongau wegen schweren Betrugs zu 1,5 Jahren unbedingter Haft verurteilt worden. Die Behandlungskosten belaufen sich laut Staatsanwaltschaft auf 18.000 Euro. Das Urteil ist noch nicht rechtskräftig. Und Entwarnung gibt es für die deutsche Kandidatin beim Song Contest. Sie muss im Finale des ESC doch nicht im Bademantel auftreten. Nachdem das Gepäck der Sängerin auf dem Flug nach Wien verloren gegangen war, wurde der Koffer nun gefunden und nach Wien gebracht. Und jetzt zu Michi Mattern.
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16: Im Donauraum und im Südosten Österreichs geht es oft recht sonnig und meist auch trocken durch den Nachmittag. Im Bergland kommt die Sonne dagegen nur vorübergehend heraus und hier bilden sich in den nächsten Stunden verbreitet Schauer und einzelne Gewitter, am Alpenostrand eventuell sogar kräftige. Die Temperaturen sind entsprechend verteilt, frische 10 Grad derzeit nur nach einem Schauer am Achensee, angenehme 23 hat es dagegen im sonnigen Leibniz. Morgen Freitag und am Wochenende dann stabiler mit viel Sonne, nur im Bergland gibt es an den Nachmittagen ein paar Schauer oder Gewitter, die meisten am Samstag. Es wird wärmer, Höchstwerte 18 bis 25, am Muttertag bis zu 27 Grad.
12: Ö3-Verkehrsservice, der schnellste Österreichs jetzt in Linz. Es gibt eine Tunnelsperre, Bernhard.
17: Der Tunnel Niedernhardt derzeit gesperrt auf der A7 der Mühlkaiser Autobahn Richtung Westautobahn. Der Grund, laut Asfinag hat ein Fahrzeug die Höhenkontrolle ausgelöst. Hier also die Dauersperre. Am besten auf der Autobahn abwarten, sollte nicht mehr allzu lange dauern. Tirol A13 Brennautobahn Richtung Bozen, vor der Mautstelle Schönberg oder von der Mautstelle bis zur Luegbrücke vor Nöstlach. Immer noch abschnittsweise Stau und 20 Minuten mehr. Und eine Viertelstunde länger dauert es in der Steiermark auf der S6 Richtung Klagenfurt bei Kapfenberg vor einer Baustelle im Tanzenbergtunnel.
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mit Mama, I'm coming home. Bezahlen Sie aus oder Ozzy Osbourne? Wer soll das Hit-Battle gewinnen? Ihr entscheidet. Und zwar jetzt unter 0800 600 600 anrufen oder Sprachnachricht schicken. Siegersong gibt's gleich hier im Hitstorm auf der 3.

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2: Ö3 Verkehrsservice, der schnellste Österreichs jetzt in Kärnten. Die Tauernautobahn ist gesperrt.
3: Nämlich der Kreuzlerwandtunnel auf der A10 Richtung Salzburg nach Villach West. Grund sind Arbeiten nach einem Unfall kurz nach dem Tunnel. Wir haben doch gerade über eine Verkehrskamera die Feuerwehr durch eine Rettungsgasse fahren gesehen. Also die Einsatzkräfte, die treffen jetzt gerade ein. Über die Dauer haben wir noch keine Angaben. Ausweichen ist aber hier möglich parallel über die B100. Tirol A13 Brennautobahn Richtung Bozen von Matrei bis zur Luegbrücke vor Nösslach. Abschnittsweise Stau und 30 Minuten mehr. Und in der Steiermark auf der S6 Richtung Klagenfurt bei Kapfenberg. Da dauert es eine Viertelstunde länger wegen Arbeiten im Tanzenbergtunnel.
4: Hallo. Ich möchte gerne für einen Song abstimmen.
5: Ozzy Osbourne würde man gerne nehmen.
4: Danke, wiedersehen.
2: Mama, I'm coming home von Ozzy Osbourne. Sollen wir den spielen? Was sagt die Tamara dazu?
6: Hallihallo, eine Runde für Pizzerra und Jos. Dankeschön.
7: Mama ist so ein schöner Song.
8: Ja, grüß euch und ich wollte nur sagen, es gibt noch eine gute Nummer für die Mama und das ist Mama von Pizzerra und Jos. Vollgas!

ich glaube, das wird richtig knapp, auch online. Nur 10 Stimmen Unterschied. Ihr habt noch 15 Minuten Zeit abzustimmen, um für euren Favoriten zu voten. 0800 600 600 ist die Nummer zu uns. Entweder anrufen oder Sprachnachricht schicken.

0: Menschen, die immer stark wirken, obwohl ihr selbst manchmal müde seid, die zuhören, auffangen, mitfühlen, mittragen, die nachts wach liegen, sich Sorgen machen, hoffen, kämpfen und trotzdem immer Liebe geben. Und egal, ob leibliche Mama, Bonusmama, Katzenmama oder Herzensmensch, Mutter sein bedeutet so oft, jemanden wichtiger zu nehmen als sich selbst. Und deshalb heute schon im Hit-Battle ein Song für die Mama und es war knapp, aber die meisten haben für Pizzeria und Jaus gestimmt, auch die Verena.
1: Ich finde, das Lied hat eine ganz besondere Message an alle Mütter da draußen und einfach ein sehr, sehr berührendes Lied. Und ich möchte meiner Mama auch noch ganz liebe Grüße ausrichten. Du bist die allerbeste Mama auf der Welt. Ich könnte mir keine bessere Mama vorstellen. Und ich habe die ganz dolle lieb. Bussi!

0: Hier ist drei um 3:04.
1: Ist es Sheda mit einem schlechten Gag oder Sheda, die da am Regler dreht? Ist es Sheda, die da ins Mikro rät? Ja klar, aber freitags ist sie nieder.
0: Dafür am Dienstag wieder. Habt noch einen schönen Nachmittag. Gleich mit Martin.
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11: Ö3s hier. Hier läuft viel Musik für euren Donnerstagnachmittag. Vor allem viel von der richtigen Musik. Wir haben gleich Alex Warren mit dabei oder auch Sting. Vorher geht's zu Nina Valli. Es ist 15 Uhr.
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13: Vor einem Gasthaus in Linz-Urfahr sind am Nachmittag tödliche Schüsse gefallen. Die Polizei bestätigt, dass es 3 Tote gibt. Laut ersten Berichten soll ein älterer Mann 2 Frauen erschossen und dann Suizid begangen haben. 21.600 Menschen haben im Vorjahr erstmals eine Schuldenberatung aufgesucht, einer der höchsten Werte der vergangenen Jahre. Ein Grund ist, dass es im Alltag immer mehr Versuchungen gibt, sich zu verschulden, sagt die Wiener Schuldenberaterin Gudrun Steinmann.
14: Durch Online-Shopping, Konsumschulden, aber auch Kreditraten sind sie einfach zugänglich. Und das führt dazu, dass immer mehr Leute und gerade junge Menschen den Überblick ihrer Finanzen verlieren. Und darum ist einer unserer Ansätze in Prävention, in kostenlose Basisfinanzbildung zu investieren, damit Menschen gar nicht in die Schuldenfallen tappen.
13: Häufigster Grund für Überschuldung bleibt aber der Verlust des Jobs. Fast 60% der Europäerinnen und Europäer sehen in den USA keinen vertrauenswürdigen Partner mehr. Das zeigt eine aktuelle Studie der Deutschen Bertelsmann Stiftung. Knapp 75% plädieren demnach dafür, dass die EU eigenständiger und unabhängiger wird. Verantwortlich für den Vertrauensverlust ist laut Studie vor allem US-Präsident Donald Trump und seine unvorhersehbare und sprunghafte Politik. Und der Wiener Aktienmarkt zeigt sich heute erneut auf Rekordkurs. Der Leitindex ATX hat erstmals kurzzeitig die Marke von 6.000 Punkten überwunden. Auch an den europäischen Leitbörsen ging es mit den Aktienkursen mehrheitlich weiter nach oben. Der Nahostkonflikt ist laut Analysten weiterhin das dominierende Thema auf den Finanzmärkten. Und jetzt zu Michi Mattern.
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15: Im Bergland gehen in den nächsten Stunden noch einige Regenschauer nieder, die vereinzelt gewittrig sind. Ein paar Blitze gibt es derzeit bei Schladming, Eisenerz und im oberen Lesachtal. Von Unterkärnten ostwärts und im Donauraum bleibt es dagegen meist trocken und recht sonnig. Hier ist es angenehm warm, 23 Grad aktuell etwa in Graz. In Radstadt hat es dagegen mit einem Schauer auf frische 9 Grad abgekühlt. Der Freitag und das Wochenende schauen dann frühsommerlich aus, freundlich mit viel Sonne. Nur im Bergland gibt es an den Nachmittagen ein paar Schauer oder Gewitter, und zwar vor allem am Samstag. Die Temperaturen erreichen 18 bis 25, am Muttertag sogar bis zu 27 Grad.
11: Dann gleich weiter zu Michi Matzke und zum schnellsten Verkehrsservice Österreichs. Das sind wir in Kärnten, da ist ein Tunnel gesperrt.
16: Der Kreuzlerwandtunnel auf der Zinnertalautobahn Richtung Salzburg zwischen Feistritz und Villach West. Grund sind Arbeiten nach einem Unfall kurz danach. Ausweichen geht über die B100. In der kommenden halben Stunde soll laut Asfinag zumindest wieder ein Fahrstreifen frei werden. Und Tirol A13 Brennerautobahn Richtung Bozen. Von Matrei bis zur Luigbrücke von Nösslach 10 Minuten mehr Fahrzeit vor einer Baustelle.
11: Okay. Wir haben ordentlich Beat vorbereitet für euren Donnerstagnachmittag. Und auch ordentlich Dialektpop von Edmund gleich. Und vorher geht's noch zu Alex Warren. Da ist der Martin Ziniel. Willkommen auf Ö3. 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
0: Und das Spazierengehen mal zum Trend wird, fast zum Hype. Hätte ich mir auch nicht gedacht. Auch in meinem Freundeskreis, irgendwie seit Corona ist das so ein Ding, dass man spazieren geht. Das führt sogar so weit, dass man online Spaziergeh-Buddies suchen kann. Das gibt's in der Steiermark schon länger, jetzt auch in Niederösterreich kann man online in seiner Umgebung Spaziergeh-Buddies suchen.
3: Ich nenne das immer gerne als Vitamin G. Einfach rausgehen in die Natur. Es stärkt neben der Gesundheit nämlich die Gemeinschaft und hilft da gegen Einsamkeit und soziale Isolation. Menschen gehen gemeinsam spazieren, kommen ins Gespräch und bleiben aktiv und das Ganze ohne Leistungsdruck. Und wir sind sofort herunter von unserem Stresslevel.
0: Ja, voll, total. Es ist auch gut, um den Kopf freizukriegen, um so ein bisschen durchzulüften. Ich liebe auch euren Werbeslogan. Willst du mit mir gehen?
3: Bei mir in meiner Jugendzeit war das ganz normal. Willst du mit mir gehen dieses Jahr? Nein, vielleicht kreuz er doch mal an. Weiß ich nicht, ob es diese Briefe noch immer gibt.
0: Vielleicht sollte man da wieder damit anfangen.
3: Ja, das wäre irgendwie ganz witzig, oder?
0: Das ist, finde ich, viel persönlicher als Tinder, Bumble und was auch immer.
3: Richtig, ja, genau.
0: Das war die Alexandra von der Niederösterreichischen Gesundheitsförderung. Also ja, vielleicht heute am Abend einfach mal eine Runde spazieren gehen.

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4: E3 um halb vier. Hier ist der schnellste Verkehrsservice Österreichs mit Michi Matzke. Und da sind wir in Kärnten, da ist die Unfallstelle geräumt.
5: Auf der A10er Taunautobahn Richtung Salzburg, kurz vor Villach West. Die Sperre im Kreuzlerwandtunnel ist aufgehoben und der Stau löst sich auf. Sonst gibt es jeweils 15 Minuten mehr Fahrzeit im einsetzenden Nachmittagsverkehr. Im Raum Innsbruck auf der A12 Richtung Bregenz ab Hall. Im Raum Linz auf der A7 Richtung A1 ab der Hafenstraße. Und in Wien auf der Südostengente Richtung Agran ab der Hansakurve.
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0: Khalifa und Charlie Puth auf Ö3. Gemeinsam geht's durch den Donnerstagnachmittag. Ich hoffe, ihr habt es einigermaßen entspannt im Job und kriegt nicht so viele Anrufe wie der Michael, der ist Erdbeerbauer in Wiesen. Sehr gefragt. Ich bin kaum durchgekommen. Michael, ihr beginnt jetzt mit dem Verkauf der Erdbeeren. Seitdem geht dein Handy über, oder?
1: Das Firmentelefon, das läuft heiß, ja.
0: Wie viele Leute rufen dich schon an, so wie ich, wenn es die ersten gibt?
1: Ja, Freunde, Bekannte, Verwandte und dann natürlich unsere Stammkunden von nah und fern. Also sehr viele Leute melden sich, ja.
0: Sehr cool. Es geht wieder los. Wie ist der heurige Jahrgang so?
1: Ja, jetzt hoffen wir, so wie jeder andere Landwirt, dass einmal Regen kommt. Dort, wo wir bewässern können, da passt die Qualität, also die Größe. Je weniger Wasser vorhanden ist, umso kleiner sind die Früchte, aber so intensiv ist dann das Aroma.
0: Alles klar, du, wir freuen uns schon. Ich mache deine Leitung wieder frei. Ich glaube, du kriegst dann eh schon wieder den nächsten Anruf. Erdbeerbauer Michael aus Wiesen zum Start der Erdbeersaison.

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3: Ö3-Seher, wir hauen bei uns in der Playlist gleich die Glasl zusammen. Lemon Tree mit Fußgarten haben wir genauso mit der Feierstunde wie die brandneue von Joe. End of Beginning. Wir mischen durch die beste Musik für euren Donnerstagnachmittag. Geht gleich weiter nach Nina Valli. Es ist 16 Uhr.
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5: Die Dosis Rattengift in dem im Burgenland sichergestellten Hipgläschen wäre nicht lebensgefährlich gewesen. Das hat vor kurzem die Staatsanwaltschaft Eisenstadt mitgeteilt. Ö3-Reporterin Sandra Eigner.
6: Sie bezieht sich dabei auf ein ergänzendes Gutachten. Demnach seien die 15 Mikrogramm Rattengift aber genug gewesen, um gesundheitliche Auswirkungen zu verursachen. Konkret hätte diese Dosis zu mild verlaufenden Blutungen führen können. Die Staatsanwaltschaft betont aber, diese Erkenntnisse gelten nur für das eine Glas, das die Polizei in Schützen am Gebirge im Bezirk Eisenstadt-Umgebung sichergestellt hat. Über die Gläser in der Slowakei und in Tschechien sowie über das noch gesuchte zweite Glas im Burgenland sage das natürlich nichts aus.
5: Die EU-Kommission hat für Österreich heute die vierte Tranche über 325 Millionen Euro im Rahmen des Aufbauplans von Next Generation EU genehmigt. Mit dem Geld sollen unter anderem Photovoltaikanlagen auf Wohnhäusern und der Kauf emissionsfreier Busse und LKWs gefördert, sowie 240.000 Laptops und Tablets für Schulkinder gekauft werden. Weil während seiner Pauschalreise auf Kos alle Liegestühle beim Pool nach dem Frühstück mit Handtüchern ausreserviert waren, hat ein deutscher Familienvater geklagt und vom Amtsgericht in Hannover jetzt Recht bekommen. Der Reiseveranstalter muss Geld zurückzahlen, weil die Reise durch fehlende Liegestühle mangelbehaftet war, wie es in dem Urteil heißt. Der Kläger hatte insgesamt knapp 1.000 Euro gefordert. Und wegen der anhaltenden Trockenheit in Österreich gilt in Innsbruck ab sofort ein Grillverbot für alle städtischen Grillplätze. Vorerst bis 11. Mai, dann werde die Lage neu bewertet, heißt es. Und jetzt zu Michi Mattern.
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7: Ein Ende der Trockenheit durch flächendeckenden Regen gibt es frühestens im Lauf der kommenden Woche. Davor nur lokale Schauer oder Gewitter. Die konzentrieren sich in den nächsten Stunden auf das Bergland im Bereich von Oberkärnten über Salzburg bis in die Obersteiermark. Derzeit blitzt es in den niederen Tauern bei Mürzzuschlag und Schwarzau im Gebirge. Von Unterkärnten ostwärts und im Donauraum verläuft der Abend dagegen meist trocken und zeitweise sonnig. Die Temperaturen sind weit gestreut. Nur 9 Grad hat es aktuell in Gröbming, 23 dagegen in Langenlois. Morgen Freitag und am Wochenende gibt es dann in ganz Österreich viel Sonne, nur im Bergland an den Nachmittagen einzelne Schauer oder Gewitter. Es wird wärmer, Höchstwerte 18 bis 25, am Muttertag bis zu 27 Grad.
3: Dann gleich weiter zu Michi Matzke und zum schnellsten Verkehrsservice Österreichs. Da sind wir in Niederösterreich, da ist auf der Südautobahn ein Unfall passiert.
8: Auf der A2 Richtung Graz zwischen Wöllersdorf und Wiener Neustadt West. Der Unfall ist im Baustellenbereich. Es ist nur die Überholspur frei. Stau hat sich rasch aufgebaut. 7 Kilometer bereits und über eine halbe Stunde Zeitverlust. Und das wird noch mehr. Tirol A12 Interlautobahn Richtung Bregenz bei Innsbruck Ost. Ein defekter LKW auf der rechten Fahrspur. Auch hier schon Stau bis Wattens zurück und 45 Minuten plus. Sonst Nachmittagsverkehr in den größeren Städten. Eine halbe Stunde plus in Linz auf der A7 Richtung A1 ab der Hafenstraße. Und in Wien auf der Südosttangente Richtung Kagran ab der Hansonkurve.
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3: Das muss schon ein cooles Gefühl sein, wenn wer beim Friseur sagt, ich hätte gern die Frisur so wie der. Das passiert weltweit bei dem, den wir jetzt in der Playlist haben. Joe, absoluter Shootingstar. Der spielt auch bei Stranger Things mit. Das ist der Steve, das ist der mit der Fashion-Frisur, die da so aufgestylt hat. Mhm. Und er hat nicht nur die Haare schön, sondern macht auch sehr schöne Musik. End of Beginning macht jetzt den Start bei uns die Stunde.

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0: Fool's Garden auf Ö3. Die 90er sind schon ein verdammt geiles Jahrzehnt, was Musik angeht. Das beweist auch der nächste Song hier bei uns. Obwohl er eigentlich brandneu ist, gerade erst rausgekommen. Die Melodie ist aber aus den 90ern. Gefladert. Oder gecovert, wie man sagt. Bebe Rexha hat sich einen Klassiker aus den 90ern geschnappt von Faithless. Bisschen Beat runtergelegt und geht schon. New Religion.
1: Die

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11: Ö3 um 5:15 ist der schnellste Verkehrsservice Österreichs mit Michi Matzke und da sind wir in Niederösterreich.
12: Ein Unfall passiert am südlichen Stadtrand von Wien auf der S1 der Wiener Außenringschnellstraße Richtung Schwächert. Die Unfallstelle ist zwischen Vorarlberger Allee und Laxenburger Straße. Nur die rechte Fahrspur ist frei und Stau baut sich rasch auf. A2 Südautobahn Richtung Graz zwischen Bad Vöslau und Wiener Neustadt. Vorläufig noch bis zu 12 Kilometer Stau. Die Unfallstelle im Baustellenbereich ist aber seit kurzem geräumt. Es wird also langsam besser. Zeitverlust aber noch bis zu 45 Minuten. In Tirol 45 Minuten plus auf der 12. Interlautobahn Richtung Bregenz zwischen Wattens und Innsbruck. In Linz ein Plus von 30 Minuten auf der 7 Richtung A1 ab der Hafenstraße, eine Viertelstunde mehr auch auf der Umfahrung Ebelsbergstadt auswärts. Und Wien, Südosttangente Richtung Kran, Stau und eine halbe Stunde mehr von der Sterngasse bis zum Knoten Kaisermühl.
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1: Und das ist schon ein geiles Gefühl, wenn der eigene Lieblingssong im Radio gespielt wird. Das hören wir auch immer wieder von euch am Ö3-Telefon.
2: Es ist besonderer, wenn es im Radio gespielt wird. Man kann sich jetzt ja heutzutage auf sämtlichen Kanälen ständig anhören. Aber für mich ist es immer besonderer, sage ich jetzt einmal, wenn ich spontan im Radio her. Das macht einfach ein anderes Gefühl.
1: Und da sind Lieblingshits am Weg en masse. Daft Punk, Pharrell Williams, Get Lucky haben wir gleich. Oder auch Ahami, Take On Me. Und vorher noch Lady Gaga, die beste Musik für euren Nachmittag.
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20: Ö3 hier. Am Donnerstagnachmittag und wo Ö3 läuft, so läuft die Musik nonstop. Wir haben gleich Mojo mit dabei oder auch Robbie Williams. Folge jetzt zu Nina Walli, es ist 17 Uhr.
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22: Tödliche Schüsse sind am Nachmittag vor einem Lokal in Linz-Land gefallen. Ein älterer Mann hat zwei Frauen erschossen und danach Suizid begangen. In Linz Ö3-Reporter Jürgen Freimuth.
1: Gegen 13.30 Uhr fallen vor dem Gasthaus mehrere Schüsse. Verängstigte Gäste und Anrainer bringen sich in Sicherheit.
2: Haben gerade das Trinken bestellt und dann haben wir Schüsse gehört. Wir haben schon die Panik gekriegt, sind auf und dann schluckt man schon mal.
1: Zahlreiche Polizeistreifen rasen zum Tatort. Vor dem Wirtshaus werden schließlich drei Leichen entdeckt, sagt Polizeisprecherin Ulrike Handelbauer.
3: Bei den Toten, die vor Ort aufgefunden wurden, handelt es sich um eine männliche Person und zwei weibliche Personen. Die Tatwaffe ist vor Ort aufgefunden worden und ist sichergestellt.
1: Bei dem Schützen handelt es sich um den Vater und Ehemann der beiden Opfer. Bei dem 88-Jährigen soll auch ein Abschiedsbrief gefunden worden sein.
3: Zu den näheren Umständen des Motivs kann die Polizei aktuell noch keine näheren Angaben machen.
1: Das betroffene Gebiet um die Klausenbachstraße ist großräumig gesperrt. Derzeit ist die Spurensicherung vor Ort.
22: Ein für heute geplantes Feuerwerk auf dem Urfahranermarkt wurde kurzzeitig abgesagt. Stattdessen soll am Abend eine Gedenkminute abgehalten werden. Der Verdächtige im HIP-Erpressungsfall dürfte einer Anklage wegen versuchten Mordes möglicherweise entgehen. Denn die Dosis Rattengift in einem HIP-Gläschen, das im Burgenland sichergestellt wurde, wäre nicht lebensgefährlich gewesen, wie jetzt ein Gutachten zeigt, berichtete Trauerpaterin Patricia Spieß.
23: Das HIP-Glas ist in Schützen am Gebirge im Bezirk Eisenstadt-Umgebung sichergestellt worden. Es hat 15 Mikrogramm Rattengift enthalten. Die Staatsanwaltschaft Eisenstadt hat die Höhe der Dosis analysieren lassen. Fest steht jetzt, die 15 Mikrogramm in dem Brei wären für ein Baby nicht lebensgefährlich gewesen. Die Dosis ist aber hoch genug, um zu einer Verminderung der Blutgerinnungsfähigkeit und damit zu Blutungen zu führen, heißt es von der Staatsanwaltschaft. Diese Erkenntnis gilt aber nur für das Glas, das im Burgenland sichergestellt wurde, nicht für die in der Slowakei und in Tschechien gefundenen Gläser. Ein 39-jähriger Verdächtiger ist in Untersuchungshaft. Ermittelt wird wegen vorsätzlicher Gemeingefährdung und versuchter absichtlicher schwerer Körperverletzung.
22: Rund um die pleite gegangene Immobiliengruppe Wienwert ist der Donaustädter SPÖ-Bezirksvorsteher Ernst Nevrevi heute in erster Instanz freigesprochen worden. Nevrevi wird vorgeworfen, dem ehemaligen Wienwert-Chef einen internen Aktenvermerk über den geplanten Standort für eine Remisenerweiterung durch die Wiener Linien zugespielt zu haben. Im Gegenzug soll Nevrevi VIP-Tickets für Fußballspiele bekommen haben. Der Richter begründet den Freispruch, dass es sich bei den weitergegebenen Informationen nicht um ein Amtsgeheimnis gehandelt habe. Nachdem eine gefährliche Variante des Hunter-Virus an Bord eines niederländischen Kreuzfahrtschiffes ausgebrochen ist und drei Menschen bereits gestorben sind, sind die Gesundheitsbehörden in vielen Ländern alarmiert. Inzwischen ist ja bekannt, dass etwa 30 Passagiere das Schiff bei einem Landgang verlassen haben und danach weitergereist sind. Für Ö3 Hartmut Fiedler.
24: Die gute Nachricht, die mehr als 100 Passagiere, die noch auf dem Kreuzfahrtschiff sind, sind nach eigenem Bekunden gesund. Eine Niederländerin beschreibt es am Telefon. Niemand ist krank, niemand hat Symptome und wir achten darauf, dass das so bleibt.
25: Niemand ist sick, niemand hat Symptome und wir probieren das so zu halten.
24: Die Weltgesundheitsorganisation WHO hat das vor kurzem nach ersten Checks durch Ärzte an Bord bestätigt. Die bisherige Bilanz laut WHO, 8 Fälle von Hunter-Virus, 3 Tote. Die schlechte Nachricht, die lange Inkubationszeit, die Zeit zwischen Ansteckung und ersten Symptomen, beträgt 6 Wochen. Und etwa 30 Passagiere sind inzwischen in anderen Ländern. Die WHO beschreibt das Ansteckungsrisiko trotzdem als gering. Das Kreuzfahrtschiff ist derzeit auf dem Weg zu den Kanarischen Inseln.
22: Bei Autounfällen haben Frauen ein deutlich höheres Verletzungsrisiko als Männer. Das belegt jetzt eine neue Studie der Uni Graz. Demnach sind Airbags und Sicherheitsgurte oft nicht ausreichend auf Frauen abgestimmt. Für Ö3 Theresa Eder.
26: Für die Studie haben Experten Frontalunfälle sowohl mit Frauen als auch mit Männern virtuell nachgestellt. Das Ergebnis, egal ob am Beifahrersitz oder hinter dem Lenkrad, das Verletzungsrisiko ist bei Frauen um ganze 60% größer. Hauptverantwortlich dafür ist oft die Sitzeinstellung. Ein weit nach hinten geschobener oder zurückgelehnter Sitz ist nämlich nicht so gut auf Airbags oder Gurte ausgelegt. Gerade so sitzen Frauen aber oft im Auto. Auffällig ist auch, dass Frauen schon bei niedrigen Geschwindigkeiten schwerere Verletzungen aufweisen, am häufigsten am Brustkorb, an der Wirbelsäule und an den Gliedmaßen. Die TU-Experten fordern aufgrund der Ergebnisse, Fahrzeugsicherheitssysteme künftig besser auf unterschiedliche Körper- und Sitzpositionen abzustimmen.
22: Und jetzt zu Georg Brack.
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0: Teils bewölkt, teils sonnig und trocken geht's im Donauraum und von Unterkärnten bis ins Südburgenland in Richtung Abend. Dazwischen im Bergland sind in den nächsten Stunden noch Regenschauer unterwegs, zum Teil auch Gewitter, die meisten aktuell in der Obersteiermark. Morgen am Freitag erwarten uns in ganz Österreich viele Sonnenstunden. Im Lauf des Tages kommen wieder Quellwolken dazu. Die entwickeln sich speziell im Bergland vereinzelt wieder zu Regenschauern und Gewittern. Der Nachmittag bringt morgen, ähnlich wie heute, 18 bis 24 Grad. Recht sonnig und noch eine Spur wärmer geht es auch am Wochenende weiter. Etwas mehr Schauer und Gewitter sind am Samstag dabei. Am Sonntag werden es mit teils föhnigem Südwind bis zu 27 Grad.
20: Dann gleich weiter zum schnellsten Verkehrsservice Österreichs und zu Michi Matzke. Da sind wir in der Steiermark, da ist die Feuerwehr im Einsatz bei einem Unfall.
4: Auf der A2 der Südautobahn Richtung Klagenfurt im Baustellenbereich kurz nach Gleisdorf West nur die Überholspurfrei 2,5 Kilometer Stau, mindestens 15 Minuten plus. In Niederösterreich auf der A2 Richtung Graz noch 10 Minuten mehr Fahrzeit zwischen Bad Füßlau und Wöllersdorf vor einer schon geräumten Unfallstelle. S1 Richtung Schwächer zwischen der Vorarlberger Leo- und der Laxenburger Straße ein Unfall, nur die rechte Fahrspur ist frei, der Stau reicht schon bis zur A21 zurück. Sonst starker Nachmittagsverkehr in den größeren Städten. In Wien dauert es auf der Tangente Richtung Agrand eine halbe Stunde länger und Richtung Graz 20 Minuten. In Linz 40 Minuten plus auf der A7 Richtung A1 ab der Hafenstraße mit Staus auch vor dem Römerbergtunnel und Mona-Lisa-Tunnel stadtauswärts und in Tirol 30 Minuten mehr auf der A12 ab Vomp auf dem Weg nach Innsbruck.
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20: Darf mich ich heute drum kümmern? Da ist der Martin Ziniel. Schönen Donnerstagnachmittag, Österreich.

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15: 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Und da starten wir in der Steiermark.
16: Bei einer Unfallstelle auf der A2 der Südautobahn Richtung Klagenfurt im Baustellenbereich kurz nach Gleisdorf West auf der rechten Fahrspur 5 Kilometer Stau, 20 Minuten plus. A9 Richtung Linz von Wunschuh bis zum Schwarzelsee dauert es Viertelstunde länger vor einer Baustelle. Niederösterreich S1 Richtung Schwächer, die Unfallstelle bei der Laxenburger Straße ist weg, vorläufig aber noch Stau auf der A21. In Wien auf der A22 Donauuferautobahn Richtung Tangente ein defekter Kleintransporter kurz vor der Nordbrücke auf der mittleren Fahrspur. Spurstau baut sich auf. Auf der Tangente Richtung Kagran dauert es eine halbe Stunde länger und Richtung Graz 20 Minuten mehr. In Linz ein Plus von 40 Minuten auf der A7 Richtung A1 ab der Hafenstraße und in Tirol 30 Minuten mehr Fahrzeit auf der A12 Richtung Bregenz von Vomp bis Innsbruck, 15 Minuten plus auf der Ausweichstrecke über der B171 durch Hall.
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2: Heute Tag von der Englisch-Matura übrigens. Wir haben uns gedacht, wir reden da mit wem, der gerade viel Englisch spricht. Fab Fox, Zauberer aus Grumbach in Niederösterreich, Bezirk Wiener Neustadt. Der steht gerade im Finale von Britain's Got Talent. Das ist eine riesige Castingshow, das ist die britische Version vom Supertalent. Das schauen 8 Millionen Menschen. Das Finale ist dann Ende Mai. Wir haben uns auch die Frage ein bisschen nach Tipps. Auch so in die Richtung, wie kann man bei Prüfungen cool bleiben, auch wenn man weiß, dass man der Lehrerin gerade nur vortäuscht, dass man eigentlich Bescheid weiß.
3: Hi Martin, hier ist der Fab Fox.
2: Vortäuschen und illusionieren ist dein Geschäft, du bist Zauberer. Hast du dich eigentlich als Zauberer in der Schule ein bisschen durchschummeln können oder hast du dir da leichter getan, die Lehrer auszutricksen?
3: Ich habe immer die Schummler verschwinden lassen, nachdem die Prüfung geschrieben war normalerweise. Das hat mal cool und mal nicht so gut funktioniert, ja.
2: Also dein Tipp an alle Maturanten?
3: An sich glauben, man kennt sie ja eh, man weiß es ja eh normalerweise. Einfach cool rüberspielen und einfach sein Ding machen.
2: Ich glaube sowieso, das ist eine Illusion, dass die Lehrer das nicht mitkriegen, dass wir schummeln. Pfeif auf See, alles Gute fürs Finale Ende Mai. Wir drücken die Daumen, ganz Österreich drückt die Daumen. Und wir drücken auch allen die Daumen, die jetzt gerade Matura schreiben. Glaubt's an euch, bald habt ihr es geschafft.

0: Straße nur 51. Bitte Vorsicht, der Geisterfahrer ist noch unterwegs.
1: Achtung, auf der A2 der Südautobahn kommt zwischen Wiener Neustadt West und Grimmenstein ein Geisterfahrer entgegen. Vorsicht in beiden Richtungen und nicht überholen. Wir geben Entwarnung, sobald der Geisterfahrer die Autobahn verlassen hat.

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17: Hier ist Ö3, geht gleich wieder weiter mit Musik. Davor holen wir uns noch ein Info- und Service-Updates. Hier ist Sophie Mooseder, es ist 19 Uhr.
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17: Jetzt steht fest, was die schwere Explosion heute auf einem Firmengelände in Leoben verursacht hat. Eine undichte Gasflasche. Sowohl einen technischen Defekt als auch Vorsatz will die Polizei aktuell nicht ausschließen. 5 Arbeiter sind bei der Explosion verletzt worden, 2 von ihnen lebensgefährlich. Das Kreuzfahrtschiff, auf dem das gefährliche Hunter-Virus ausgebrochen ist, darf nicht an Teneriffa anlegen. Der Regionalpräsident erlaubt dem Schiff nur, vor der Küste zu ankern. Kleinere Schiffe sollen die möglicherweise infizierten Passagiere dann direkt zum Flughafen bringen. Allergikerinnen und Allergiker können jetzt auch in der Apotheken-App genau sehen, welche Pollen gerade in der Luft sind. Ö3-Reporterin Sandra Aigner.
0: In der App kann jede und jeder ein eigenes Profil anlegen, das je nach Standort und Zeit über die Pollenlage informiert. Zusätzlich bekommt man Tipps, wie man mit der jeweiligen Belastungslage umgehen kann. Die Daten bezieht die Apotheken-App vom österreichischen Polleninformationsdienst. Weil es im April nur wenig geregnet hat, geht der von einer durchschnittlich bis unterdurchschnittlich intensiven Pollensaison aus. Die ersten Gräser sollen kurz vor der Blüte stehen.
17: Und die EU ermittelt jetzt gegen den Vorsitzenden der französischen Rechtspopulisten Jordan Bardella. Er soll sich mit EU-Geldern einen Coach für Medienauftritte bezahlt haben. Bardella gilt als wahrscheinlichster Kandidat der Rechtspopulisten für die Präsidentschaftswahl in Frankreich 2027. Und jetzt weiter zu Georg Brack.
19: Das Ö3-Wetter. Einige und zum Teil kräftige Gewitter und Regenschauer sind jetzt am Abend in der Osthälfte unterwegs. Die konzentrieren sich aktuell auf die Steiermark sowie auf den Bereich vom Burgenland bis ins Weinviertel. Im Lauf der Nacht klingen die Schauer und Gewitter dann langsam ab und es klart vielerorts auf. Länger nass bleiben kann es speziell im Osten. Die Tiefstemperaturen 13 bis 5 Grad. Morgen und am Wochenende erwartet uns frühsommerliches Wetter. Etliche Stunden lang scheint die Sonne. An den Nachmittagen kommen allerdings Quellwolken dazu und die entwickeln sich speziell im Bergland zu Schauern oder Gewittern. Außerdem wird es Tag für Tag wärmer, die Höchstwerte 18 bis 25 Grad.
20: 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Bitte Achtung in Niederösterreich.
21: Noch immer eine Geisterfahrermeldung für die A2, die Südautobahn zwischen Wiener Neustadt West und Grimmenstein kommt ein Geisterfahrer entgegen. Vorsicht in beiden Richtungen, nicht überholen. Wir geben Endwarnung, sobald der Geisterfahrer die Autobahn verlassen hat. Jetzt nach Graz, da ist die Laufstrecke beim Businesslauf noch bis 20.30 Uhr gesperrt. Vom Start beim Paulustor zur Schubertstraße über das Univiertel und die Klassiestraße zum Ziel im Stadtpark. Bitte rechtzeitig ausweichen. Stau gibt es vor allem im Bereich Grabenstraße, Elisabethstraße. Und Wien, Südostangente Richtung Graz zwischen Gürtel- und Absbecktunnel. Ein defektes Auto steht auf der Überholspur. Stau rund 15 Minuten plus. Auch noch Richtung Kagran, vorläufig noch ab der Hansonkurve.
20: Schön, dass wir euch begleiten können. Gute Fahrt.
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0: Danke.
1: Maroon 5, das ist eure Musik an diesem Donnerstagabend. Geisterfahrer Entwarnung für Niederösterreich.
2: Für die A2, die Südautobahn zwischen Wiener Neustadt West und Krimmenstein. Der Geisterfahrer hat die Autobahn verlassen.
1: Kommt sicher an euer Ziel. Gute Fahrt.

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2: Ja, es ist sowieso, finde ich, je älter man wird, kommt man drauf, glaube ich, dass es, also es wird einem die eigene Zeit einfach viel wertvoller, oder? Und da, also ich überlege mir wirklich, mit wem gehe ich essen, mit wem,
3: ja.
2: Wem schenke ich einen Rausch mit mir, wirklich. Also das ist echt so, wo ich mir so denke, so, ist das dann das Leiden am nächsten Tag? Oder also so Autofahrten oder so. Oder wenn man so denkt, okay, setze ich mich wirklich jetzt 4 Stunden mit ins Auto?
3: Und also, ja, voll, da fahre ich lieber alleine. Oder?
1: Ja, da bin ich auch weiß, rigoros. Ja.
3: Also, das ist voll. Sachen ist, absagen war früher oft für mich eine verpasste Chance, jetzt ist es gewonnene Selbstliebe.
2: Ja, absolut. Also dieses Verjagen der Energievampire, die, wo du weißt, dass eigentlich nur anstrengend ist. Und das Lustige ist, was so super, wie soll ich sagen, eigentlich ein Kollateral-Effort ist und kein Schaden ist eigentlich das. Wenn du jemanden ehrlich sagst, tut mir leid, na, das schaffe ich nicht, da habe ich keine Zeit, das, oder ich kann nicht, oder ich wirklich einfach so sagen, na, tut mir leid, ich will nicht, ich bin an dem Tag lieber allein einmal mit mir. Du steigst in der Wahrnehmung bei denen. Also das wird, komplett, das wird, ja. Es wird ja etwas Gutes. Also man hat immer Angst davor, dass man wem wehtut, aber eigentlich wird es besser dadurch, kommt mir vor.
3: Mhm. Das ist hast spannend. Du das lernen müssen?
2: Ja, ich bin noch immer dabei.
3: Ich weiß, dass das richtig ist, was du sagst, auch in der Theorie. Und wenn man es schon ein paar Mal umgesetzt hat und gesagt hat, man will einfach nicht und nicht irgendwie Ausrede findet, da fühlt man sich nachher schon gut, weil man zu sich selbst gestanden ist und demnach sehr authentisch ist. Aber gelingt nicht immer. Nein. Gelingt echt nicht immer.
2: Wehmütig grüßt der ich bin, den, der ich sein möchte. Mhm.
1: Das passt absolut. Einfach immer.
2: Das passt immer.
3: Absolut. Absolut.
1: Die Jenny hat uns ein Mail geschrieben und gefragt, ob wir von Wölfen großgezogen wurden.
2: Ja.
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0: Hier ist Ö3 um 23.30 Uhr. Schnellster Verkehrsservice Österreichs und wegen Baustellen sind einige Autobahnen gesperrt. Das betrifft in Kärnten die A2, die Südautobahn, Richtung Wien bei Griffen. In Oberösterreich die A9, die Pyrnautobahn, Richtung Graz bei Klaus. Und in Salzburg die A10, die Tauernautobahn, Richtung Salzburg beim Knoten Pongau. Ihr werdet jeweils umgeleitet.
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1: Habe ich das Mail schon mal vorgelesen?
2: Okay. Ja.
1: Es startet mit, liebe Gabi, lieber Philipp, lieber Paul, Reihenfolge wechselt immer, weil auch die Sympathie immer wieder wechselt. Da habt ihr's. Zunächst mal möchte ich betonen, wie unfassbar gerne ich euren Podcast höre. Wirklich, ich empfehle ihn aktiv weiter, zitiere euch im Alltag und habe mittlerweile das Gefühl, ihr seid wie sehr laute, sehr ungefilterte Mitbewohner in meinem Kopf. Und genau da beginnt bei aller Liebe auch mein Problem. Wie kann es sein, dass ihr einerseits so sympathisch, klug und unterhaltsam seid, andererseits aber über Dinge sprecht, bei denen ich regelmäßig instinktiv prüfe, ob meine Kopfhörer auch wirklich noch verbunden sind und nicht plötzlich der gesamte Supermarkt mithört? Wurdet ihr von Wölfen großgezogen? Ich meine das liebevoll. Sagt man Dinge wirklich so direkt? Gibt es bei euch ein geheimes Trinkspiel namens Wer hat euch noch keine gesellschaftliche Grenze eingerissen? Und trotzdem, und das ist das eigentlich Verstörende, höre ich jede Folge sofort, freiwillig, mit Vorfreude. Ihr seid wie ein sozial inakzeptabler Snack. Man weiß, es ist fragwürdig, aber man greift immer wieder hin. Kurz gesagt, das finde ich jetzt das Beste, bitte ändert nichts. Aber vielleicht alles. Zumindest die Manieren und eventuell die Themen oder meine Empfindlichkeit. Hochachtungsvoll und treu ergeben, eure gleichzeitig begeisterte und sittlich überforderte Hörerin Jenny.
2: Jo, Jenny.
3: Jenny, ich kenne mich nicht aus, ganz ehrlich. Ich kenne mich nicht aus, was ich meine. Was? Passt das oder nicht?
1: Ganz klar,
3: mit einem Zwischenzustand kann ich nicht leben. Das ist, Jenny, ich ändere nichts, okay?
2: Ich glaube, es passt.
3: Ich versuche, ein guter Mensch zu sein, aber was? Gelingt mir hoffentlich, müssen andere beurteilen, aber na.
2: Ich glaube, sie meint es sehr lieb. Sie meint es wahrlich sehr, sehr lieb und mit dem Snack hat sie was aufgestoßen in mir.
1: Weil schmackig.
2: Mir ein Freund jetzt erzählt hat, dass er Edibles probiert hat. Und zwar was Hochdosiertes.
1: Warte mal, was Edibles? Ist das mal schnell?
2: Na, Edibles sind Drogen als Schokolade verpackt zum Beispiel. Ich weiß aber übrigens gar nicht, ob das immer Hasch ist oder ob da irgendwas anderes auch drin ist, ob da vielleicht so LSD, Ecstasy und sowas auch drin ist. Glaube ich auch nicht. Anyway, der hat sich hochdosiert Schokolade Edibles reingepfiffen und die fahren erst ein bisschen später. Also das dauert wirklich so Stunden, bis die kicken.
3: Okay.
2: Das wusste er nicht.
3: Gekündigt und beim Bill angefahren. Na, ohne Spaß. Weiter? Ja? Okay. Jetzt fährt er gerade runter und denkt sich, fuck.
2: Ja, jetzt erzählt der Wichser.
3: Jetzt hätte ich anders angehen sollen.
2: Entschuldigung. Hat er sich reingepfiffen? Wann haben sie gekickt? Wie er im Auto gesessen ist. Er dachte, ich spüre gar nichts, ich kann problemlos fahren. Was macht er? Jetzt wird's unlustig. Wo fahrt gegen den Kreisverkehr?
1: Nein.
3: Okay, hat er gedacht, er ist in Australien.
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0: Hey, willkommen auf Ö3. Es ist Podcast-Zeit. Havidere mit Paul Pizzerra, Gabi Hiller und Philipp Hanser.
1: Was da wirklich in seinem Kopf vorging, kann ich gar nicht sagen. Aber den ersten Kreisverkehr hat er in die falsche Richtung genommen. Das ist gut gegangen. Aha. Fahrt er weiter, nimmt den zweiten Kreisverkehr in der falschen Richtung.
2: Okay.
1: Und was dann passiert, das war eine sehr lange dramaturgische Pause. Jetzt muss ich gerade überlegen, ob der Probleme kriegt, wenn ich das jetzt fertig erzähle tatsächlich. Weil es ist ein Unfall dann passiert. Ich erzähle diese Geschichte jetzt nicht, um es zu glorifizieren oder besser zu machen, sondern als Warnung, keine Macht den Drogen und bei Edibles wirklich lange aufpassen, weil es ist nichts passiert, kein Personenschaden, gar nichts. Aber wenn es 4 Stunden später zweimal, nachdem du es genommen hast, zweimal hintereinander in den Kreisverkehr rückwärts einfasst, dann ist es wahrscheinlich an der Zeit, den Drogen abzusagen.
2: Ja, hoffentlich.
1: Die Geschichte sagt, jetzt müssen wir ihn mir anscheißen, dass der Probleme kriegt.
2: Ja, der wird
3: aber
2: wahrscheinlich Probleme
3: ein
2: kriegen, wenn er einen Unfall baut, oder?
1: Ja, es war ein anderes Auto beteiligt, ja.
2: Ja, dann wird er hoffentlich Probleme kriegen und hoffentlich die Konsequenzen ziehen, dass er wirklich was verändert, oder? Weil,
1: ja.
2: Also,
1: naja, der hat noch nie was genommen. Der hat
2: ja, super
1: nichts,
2: Idee. Und dann fahre ich Auto raus. Ideal,
1: ja.
2: Was soll da schief gehen?
1: Ja, genau. Ich spür's nicht. Ich habe nichts gespürt.
2: Ja.
1: Nicht so gescheit.
2: Ja, nein, nicht so gescheit. Und da muss man halt dann wirklich hoffen, dass er gescheit genug ist, dass er da hoffentlich wirklich das entweder nie wieder macht oder dann gleich eine Therapie anfängt, weil sonst...
1: Pff, das ist er. Einmal noch Ayahuasca hat er gesagt und dann ist er durch.
2: Perfekt. Aber
1: oder?
2: Dann nimmt er gleich sein Privatflugzeug, weil das ist dann gescheit.
1: Ja, auf jeden Fall, dann kann er sicher mit dem Office.
3: Was ist das nochmal schnell? Ayahuasca?
1: Privatflugzeug?
2: Ayahuasca, so ein südamerikanisches Ding, was dann, glaube ich, sehr, sehr lang sprichst und so und dann
1: eben
2: auch sehr hart zu gehen.
1: Was noch immer das Absurde ist.
2: Genau, aber es soll sehr reinigend sein und so und genau, eine Nierbildung.
1: Ja, nicht, aber du weißt, du nimmst ein bisschen was von dem und dann bist weg und was dann wieder heißt und speibst irgendwo im Dschungel in Thailand.
2: Ich hätte auch so arg viel Angst einfach.
3: Voller Linie dämlich.
2: Ich wollte auch sagen.
3: Aber man braucht dann immer eine safe person. Jemand im Raum oder am besten, man macht das ja daheim und dann fährt man auch nirgends hin.
2: Vielleicht hat das falsch verstanden. Man soll das in einem sicheren Kreis machen, in einem sicheren Kreisverkehr. Das war vielleicht ein bisschen... Und vor allem ist es ja wirklich wurscht, wenn sie einer daheim irgendwas einbuttert, das soll jeder selber entscheiden. Aber der andere kriegt
1: das auch zu steigen.
2: Das ist wirklich...
1: Und wenn wir auf der Bühne dann auch ab und zu mal ein bisschen was trinken, ehrvoll und ein bisschen auch drüber gescherzt haben, das Gute ist, oft lässt dann einer von uns das Auto stehen, wir holen jemanden ab, muss man wirklich ehrlicherweise sagen. Ja. Also wir sind oft hier Carpool-Karaoke, das ist dann gescheit, das geht dann schon natürlich, dann dürfen wir 2 trinken. Und ansonsten zahlt es einfach wirklich nicht aus, wenn man sich voll wegballert und schon gar nicht irgendwelche Drogen und dann ins Auto steigt. Nein, also geht vor allem um andere Menschen auch und das nicht machen.
2: Absolut, bin ich voll bei dir, Philipp, danke. Und apropos, wenn man sagt Shotgun, also quasi man sitzt am Beifahrersitz, wenn man das so sagt, quasi darf ich mitfahren, ja, und die Gabi fährt auch mit und ich sage Shotgun, weil dann darf ich neben Philipp sitzen. Das kommt von den Postkutschenräubern.
1: Von den Postkutschenräubern?
2: Ja, weil einer geritten ist und der andere hat geschossen.
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1: Und ja, Alter, ich bin schon gespannt, was sagt zum neuen Lied. Bin ich schon gespannt, was ihr sagt. Ob es euch vielleicht ein Lächeln auf die
2: Hast
1: Lippen zaubert oder
2: Titel
1: euch vielleicht ein bisschen. Was?
2: Hat er den Titel schon gesagt?
1: Clash Kreuz Bier.
2: Ah, das war eh der Bitte.
3: Das
2: war
3: schon der Titel.
2: Na, schau, du hast auch nicht checkt.
3: Nein, ich hab's nicht checkt.
2: Sag nochmal den Titel.
1: Clash Kreuz Bier, die Folge heißt das so. Und es geht nicht darum, dass man sich, es geht um ein Bierchen mit einem guten Freund. Und, um den Sonnenschein, den Freundschaft versprühen kann und dass man sie einfach zusammen gegen die biederen Winde des Lebens stellt.
2: Schön, gefällt mir.
3: Bevor man ins Auto steigt, reinballert, drogentechnisch.
1: Super. Nix, gar nichts.
3: Das haben
1: wir ausgelassen. Das habe ich zuerst im Seeteil gehabt
3: diesmal
1: und
3: wieder
1: komplett rausgestrichen. Ja, genau.
2: Herzlichen Glückwunsch zum Album Release.
1: Nein, ist das Single?
2: Zum Song Release, Single Release, sagt man da, gell?
1: Ja. Aber wichtig ist, dass wir uns zuhören.
3: Da macht man auch einen Fehler.
2: Ich habe mich versprochen.
1: Okay.
2: Single Release.
1: Single Release.
3: Genau. Wir hören das wahrscheinlich dann eben weg an, weil die Woche ja, dürfen wir
1: euch wieder aufwecken. Hören und ich freue mich auf eure harte Kritik, auf eure ehrliche Meinung. Und
3: ja, absolut.
1: Wenn es euch gefällt, dann wünscht es euch, ihr süßen Havis, bitte. Und dickes, dickes Bussi von meiner Seite und ich freue mich auf die Kritik. Das ist dann immer so lustig, wenn es ein Lied rauskommt.
2: Na, Schüssel.
1: Naja, und da reden wir dann nächste Woche drüber. Und ja, Philipp, ich hoffe,
3: wir haben letztens die Verabschiedung vergessen.
1: Wieder annehmen.
3: Bald muss die Abschiedung.
1: Danke.
3: Deine Verabschiedung.
1: Genau. Und was ich noch sagen möchte, ist das Wichtigste. Und behalte es einfach für das ganze Jahr bei. Nicht nur in diesem Sinne für Österreich, sondern sei lieb zu dir. Du hast es verdient. Sei einfach lieb zu dir, du kleiner Harvey da draußen. Du hast es verdient. Dickes Bussi.
2: Wunderschön. Da habe ich meinen letzten Fuchs.
1: Ist auch der ist besser. Großartig. Das ist Fuchs, Gabi.
2: Der ist scheiße.
1: Der Pyjama-Fuchs mit Airfryer. Okay, du hast recht, der ist scheiße. Bussi.
0: So, gut, das war's für heute. Übrigens, Philipp Hanser distanziert sich von Gabi Hiller. Gabi Hiller distanziert sich von Paul Pizzerra. Paul Pizzerra distanziert sich von Philipp Hanser. Und Ö3 distanziert sich von allen dreien.

0: Hier ist Ö3 am Donnerstagabend. Da fragt das ganze Land, Night Talk geht gleich los. Ich will von euch wissen, ob ihr den Muttertag, der am Sonntag ansteht, noch zeitgemäß findet. Davor gibt es das Info-Update von Sophie Moseder. Es ist 0 Uhr.
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2: Frauen haben bei Autounfällen ein deutlich höheres Verletzungsrisiko als Männer. Das belegt eine neue Studie der TU Graz. Demnach sind Airbags und Gurte oft nicht ausreichend auf Frauen abgestimmt, Ö3-Reporterin Theresa Eder.
3: Für die Studie haben Experten Frontalunfälle virtuell nachgestellt. Das Ergebnis, egal ob am Beifahrersitz oder hinter dem Lenkrad, das Verletzungsrisiko ist bei Frauen um ganze 60% größer. Grund dafür ist oft die Sitzeinstellung. Ein zurückgeschobener oder gelehnter Sitz ist nämlich nicht optimal auf Airbags und Gurte abgestimmt. Gerade so sitzen Frauen aber oft im Auto. Die TU-Experten fordern daher, Fahrzeugsicherheitssysteme besser auf verschiedene Körper- und Sitzpositionen abzustimmen.
2: Wegen der anhaltenden Trockenheit darf in Innsbruck nicht mehr gegrillt werden. Das Verbot gilt für alle städtischen Grillplätze. Vorerst einmal bis kommenden Montag, dann wird die Lage neu bewertet. Ein schwer alkoholisierter Autofahrer hat eine Wanderin niedergefahren. Die 64-Jährige war in Salzburg am Bramberger Sonnberg unterwegs, als sie das Auto gestreift und schwer verletzt hat. Ein Alkotest beim Autofahrer hat mehr als 2 Promille ergeben. Und spanische Ermittler haben so viel Kokain beschlagnahmt wie noch nie zuvor in Europa. Sie haben 30 Tonnen auf einem Schiff vor den Kanaren gefunden. Das Kokain ist mehr als 800 Millionen Euro wert. Und jetzt weiter zu Georg Brack.
4: Das Ö3-Wetter. Frühsommerliches Wetter erwartet uns in den nächsten Tagen. Dazu gibt es heute 18 bis 24 Grad und vor allem rund um die Alpen etliche Stunden Sonnenschein. Speziell im Bergland entstehen im Tagesverlauf nämlich wieder Quellwolken und die können vereinzelt Schauer bringen. Ähnlich geht es auch am Wochenende weiter. An den Nachmittagen kommen wieder Quellwolken dazu. Die meisten Schauer und Gewitter gibt es diesmal aber am Samstag. Außerdem wird es Tag für Tag wärmer. Am Sonntag frischt außerdem teils föhniger Südwind auf und treibt die Temperatur auf bis zu 27 Grad.
0: Ö3 ist hier, wir begleiten euch mit dem schnellsten Verkehrsservice Österreichs. Wegen Baustellen sind heute Nacht einige Autobahnen gesperrt, unter anderem in Kärnten die A2, die Südautobahn Richtung Wien bei Griffen, in Oberösterreich die A9, die Pürenautobahn Richtung Graz bei Klaus und in Salzburg die A10, die Tauernautobahn Richtung Salzburg beim Knoten Pongau. Ihr werdet da jeweils umgeleitet. Gute Fahrt euch!
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0: Am Sonntag feiern wir sie wieder, die Mammis. 10. Mai ist Muttertag. Jetzt gibt's Kinder, die haben vielleicht gar keine Mama, sind Waisenkinder oder gar in einer ganz anderen Familienkonstellation aufgewachsen. Ist es da noch zeitgemäß, den Muttertag zu feiern? Kann man draußen nicht zum Beispiel einen Familientag machen? Ich bin sehr, sehr gespannt auf eure Meinungen. 0800 600 600. Sehr, sehr gerne anrufen und mitreden.

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2: Silvia, du bist selbst Mama von einer Tochter und sagst, nein, der Muttertag ist mir nicht wichtig. Wieso?
3: Es ist viel schöner, wenn sie mir das ganze Jahr, egal welcher Tag, sagt, Mama, ich hab dich lieb.
2: Süß.
3: Und da brauche ich nicht diesen einen Tag, dass ich sage, du sollst mich jetzt ein Frühstück machen oder du magst mir eine Torte oder genauso, dass man mir einen Blumenstrauß schenkt. Das ist mehr für die Wirtschaft, für den Konsum. Es ist schon wichtig, ja, und es ist auch richtig, dass es das gibt. Mhm. Und es muss Menschen geben, denen das wert ist. Ja.
2: Ja.
3: Mir persönlich ist es das nicht wert. Ich habe mehr Freude, wenn mir spontan meine Tochter oder mein Mann und wenn es nur zwei Blumen sind.
2: Mhm.
3: Aus dem Discounter oder von der Tankstelle.
2: Oder gepflückt von der Blumenwiese.
3: Oder gepflückt, genau. Ich brauche keinen Floristenstrauß an einem Tag im Jahr.
2: Mhm.
3: Das ist Wertschätzung.
2: Jetzt ist am Sonntag ja Muttertag. Macht deine Tochter trotzdem was für dich aus eigener Initiative oder feiert sie das gar nicht?
3: Nein, wir versuchen dann doch mehr Zeit miteinander zu verbringen. Also wir werden schon gemeinsam frühstücken.
2: Mhm.
3: Ja. Das machen wir was so unterm Jahr auch zwischendurch.
2: Mhm.
3: Ja. Also das ist jetzt nicht, dass ich jetzt sage, speziell für diesen Tag.
2: Du wärst jetzt auch nicht böse, wenn deine Tochter zum Beispiel sagt, du Mama, ich habe am Sonntag keine Zeit, ich habe mir was mit Freunden ausgemacht, ich muss arbeiten, ich gehe lieber zum Sport.
3: Bin ich überhaupt nicht böse.
2: Okay.
3: Bin ich überhaupt nicht böse.
2: Ja, und wurscht, ob man ihn feiert oder nicht, ein Hoch auf euch Mamas.
3: Ein Hoch auf alle Mamas auf jeden Fall und wir sind froh, dass wir unsere Mamas haben und es ist wichtig, dass man immer zu seiner Mama gehen kann, wenn man ein Problem hat und dass das Vertrauen da ist. Das ist das Wichtigste und da kann kein Geschenk der Welt mithalten.
2: Ja, sehr schön gesagt. Wer sagt, ja, Muttertag ist mir trotzdem wichtig? 0800 600 600, sehr, sehr gerne mitreden.

0: Ö3 ist hier in der Donnerstagnacht. Fragt das ganze Land der Night Talk. Wir diskutieren gerade, ob der Muttertag überhaupt noch zeitgemäß ist. Matthäa, für dich wichtig?
1: Ja, der Muttertag ist für mich schon sehr wichtig, weil oft wird die Mutter nicht so sehr geehrt, wie sie eigentlich geehrt werden sollte, finde ich. Mhm. Und am Muttertag zeigt man halt den Respekt gegenüber der Mutter.
0: Aber sollte man den nicht jeden Tag haben und vor allem zeigen, nicht nur an einem Tag im Jahr?
1: Ja, schon, aber der Muttertag ist der Tag, der nur der Mutter gewidmet ist, dass man wirklich nur an sie denken sollte.
0: Wie verbringt ihr den Tag?
1: Zum Muttertag mache ich meiner Mutter oft ein Frühstück, wenn es schön zubereitet ist. Ich kaufe so Blumen, ein bisschen Schokolade und all das. Da verbringen wir oft Zeit mit unserer Mutter alleine.
0: Glaubst du, dass deine Mutter das auch erwartet von dir?
1: Nee, eigentlich, meine Mutter ist nicht so die Person, die so Überraschungen und alles mag, aber sie freut sich sehr.
0: Glaubst du, wäre sie enttäuscht, wenn du jetzt gar nichts planen würdest für sie?
1: Sie wäre nicht enttäuscht. Vielleicht wäre sie ein bisschen gekränkt, weil ich habe auch viel Stress mit der Schule und ich zeige ihr oft nicht das, wie sehr ich sie wirklich liebe. Mhm. Und am Muttertag, da nehme ich mir wirklich Zeit für sie, da lasse ich auch das Lernen und alles raus.
0: Ja, es ist eine Win-Win-Situation. Zeit mit der Mama und nicht lernen. Hey, was sagt ihr? Redet sehr, sehr gerne mit 0800 600 600.

0: Es ist kurz nach 12:30 Ö3 hier mit dem schnellsten Verkehrsservice Österreichs. Da wird heute Nacht gearbeitet auf den Straßen und deshalb sind einige Autobahnen gesperrt. Unter anderem in Kärnten die A2, die Südautobahn Richtung Wien bei Griffen, in Oberösterreich die A9, die Pürenautobahn Richtung Graz bei Klaus und in Salzburg die A10, die Tauernautobahn Richtung Salzburg beim Knoten Pongau. Ihr werdet da überall umgeleitet. Kommt's gut und vor allem sicher an euer Ziel.
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0: Es geht heute um den Muttertag. Am Sonntag ist es ja wieder soweit. Und weil es ja doch die unterschiedlichsten Konstellationen gibt, also beispielsweise Vater, Vater, Mutter, Mutter oder sogar bei den Großeltern aufwachsen. Und weil es ja auch Kinder gibt, die gar keine Mama mehr haben oder vielleicht auch nie eine hatten, würde ich sehr, sehr gerne von euch wissen, ob der Muttertag heute so in dieser Form noch Platz hat. Reden wir sehr, sehr gerne darüber. 0800 600 600. Denise ist hier. Hi.

0: Parov Stella ist das hier im Ö3 Night Talk. Willkommen in der Donnerstagnacht. Der Muttertag steht an. Irene, ist der für dich sehr wichtig?
1: Ich bin jeden Tag Mama und ich bin jeden Tag dankbar dafür, Mama zu sein. Und ich freue mich zwischendurch unaufgefordert einfach viel mehr über was auch immer, Zeichnungen, Blumen, Schokolade etc., völlig egal. Wenn es so überraschend kommt, ist es für mich viel mehr wert. Deswegen brauche ich keinen dezidierten Muttertag. Und von der anderen Seite her betrachtet, ich bin meiner Mama jeden Tag dankbar, dass sie mich unterstützt, für mich da ist und auch für meine Kinder da ist. Und so gesehen ist jeden Tag Muttertag und so sollten wir es auch feiern.
0: Ja, aber es gibt auch Mütter, die so eine gewisse Erwartungshaltung haben. Und zu Recht, das ist völlig in Ordnung, weil es halt immer so war, weil man halt so aufgewachsen ist. Anrufen und mitreden. Wie seht ihr das? 0800 600 600.

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2: Unser heutiges Thema: der kommende Sonntag. Da ist nämlich Muttertag und passend dazu würde ich sehr, sehr gern wissen, ob der überhaupt noch zeitgemäß ist. Anrufen oder eine WhatsApp-Sprachnachricht schicken, so wie die Leonie.
3: Wir feiern den Muttertag jedes Jahr mit dem Geburtstag von meinem Bruder, weil das immer zusammenfällt. Und ja, ich lege einfach Wert darauf, mit meiner Mama zu feiern, weil ich habe sie voll lieb. Und ja, es ist so schön, es mit seiner Mama Zeit zu verbringen. Ich bastle jedes Jahr ein neues Geschenk und sie ist immer wieder überwältigt davon. Ich finde es toll, dass die Tradition noch bei so vielen weiterlebt.
2: Ja, gutes Stichwort, Tradition. Weil es halt immer so war. Weil man es nicht anders kennt, weil man so aufgewachsen ist. Aber auch wirklich, weil er notwendig ist, weil er zeitgemäß ist?
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0: Chris Steger ist es hier auf Ö3.
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0: Und da war heute viel dabei. Danke euch fürs Mitreden und Austauschen. Bei unserer Online-Abstimmung auf die Frage, ob der Muttertag noch zeitgemäß ist, sagen 72% von euch ja. Jeder, der eine Mama hat, sollte sie gebührend feiern. Und 28% sagen, nö, der Muttertag hat ein Ablaufdatum. Wie auch immer ihr den Sonntag verbringt, ein Hoch auf alle Mamis. Ihr seid super. This

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1: Am Mikrofon Martina Großfurten, es ist 1 Uhr. Bundeskanzler Christian Stocker ist zu einem Arbeitsbesuch in den Vereinigten Arabischen Emiraten. Neue Verträge werden dabei nicht beschlossen. Vielmehr soll die strategische Partnerschaft bekräftigt werden, berichtet Christina Stieler aus Abu Dhabi.
2: Lokalaugenschein in Abu Dhabi. In der Stadt ist es ruhig, aber die Situation ist angespannt, politisch und wirtschaftlich. Wegen des Iran-Krieges und der blockierten Straße von Hormus können die Emirate kaum noch Öl verkaufen. Damit ist eine der wichtigsten Einnahmequellen des Landes deutlich reduziert. Außerdem wurde das Land militärisch vom Iran angegriffen. In dieser angespannten Situation trifft Bundeskanzler Christian Stocker den Präsidenten der Emirate. Medien lässt das Land nicht zu. Der Kanzler nach dem Gespräch:
3: Ich habe dem Präsidenten auch meine Solidarität ausgedrückt zu den Angriffen des Irans, die in jüngster Zeit erfolgt sind.
2: Überraschend bekommt Stocker dann auch noch einen Anruf von Israels Premier Netanyahu. Er stehe auf Seiten Israels, das vom Iran seit Jahren bedroht werde, sagt der Bundeskanzler im Anschluss.
1: Ein US-Handelsgericht hat die von Präsident Donald Trump verhängten weltweiten Zölle von 10% für unzulässig erklärt. Die pauschalen Abgaben seien nach einem Handelsgesetz aus den 1970er Jahren nicht gerechtfertigt. Die Richter haben damit einer Klage von Kleinunternehmen mit 2-1 Stimmen stattgegeben. Die Zölle sind am 24. Februar in Kraft getreten. Sowohl in der Fußball-Europa-League als auch in der Conference League stehen Österreicher im Finale und dürfen weiter vom Europacup-Titel träumen. Christoph Ott.
4: ÖFB-Teamspieler Philipp Linhardt zieht mit Freiburg ins Finale der Europa League ein. Die Deutschen gewinnen das Halbfinal-Rückspiel gegen Sporting Praga mit 3-1 und drehen damit nach der 1-2-Niederlage im Hinspiel noch das Duell. Praga ohne den verletzten Florian Grillitsch spielt nach einer roten Karte bereits ab der 6. Minute in Unterzahl. Linhardt steht dabei über die gesamte Spielzeit am Platz. Im Finale wartet dann am 20. Mai in Istanbul Aston Villa, das Nottingham Forest klar mit 4-0 besiegt. In der Conference League darf Trainer Oliver Glasner über den Finaleinzug mit Crystal Palace jubeln. Sein Team gewinnt gegen Schachtar Donetsk mit 2-1 und steigt mit einem Gesamtscore von 5-2 ins Endspiel auf. Dort treffen die Londoner am 27. Mai in Leipzig auf Rayo Vallecano, das Straßburg mit 1-0 schlägt. Für Glasner ist es nach dem Europa-League-Triumph mit Frankfurt 2022 bereits das zweite Europacup-Finale seiner Karriere.
1: Und jetzt zum Wetter und zu Georg Brack.
5: Weitgehend trocken und vielerorts klar geht's durch die Nacht. Das Ganze bei Temperaturen zwischen 5 und 13 Grad. Nur ganz vereinzelt ist es kälter, etwa in manchen Tälern oder im Freiwald. Tagsüber erwartet uns in ganz Österreich heute einiges an Sonnenschein. Speziell über den Bergen kommen nach und nach allerdings Quellwolken dazu und die können vereinzelt Schauer bringen. Die Temperaturen steigen heute auf 18 bis 24 Grad. Noch eine Spur wärmer dann am Wochenende, am Samstag vor allem im Bergland Schauer oder Gewitter, am Sonntag dann bis zu 27 Grad.
6: Ö3 ist hier in der Donnerstagnacht. Wir schauen zu euch auf die Straßen. Es läuft soweit, keine Verzögerungen oder Staus, aber es wird gearbeitet und deshalb sind einige Autobahnen gesperrt. Und zwar in Kärnten die A2 Richtung Wien bei Griffen, in Oberösterreich die A9 Richtung Graz bei Klaus und in Salzburg die A10 Richtung Salzburg beim Knoten Pongau. Der Verkehr wird da überall beschildert umgeleitet. Gute Fahrt euch!
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6: Ja, wir haben gerade einen Kaffee runtergelassen und extrem coole Musik mit dabei. Also so kann es losgehen, unsere gemeinsame Nacht. Willkommen.

Es ist Mai. Großteils schönes Wetter. Und dann dieser Song. Ich glaube, die Hochzeitssaison 2026 ist hiermit eröffnet. Laut Social Media war zumindest der Hochzeitssong 2025, also Ordinary von Alex Warren. Er hat sogar eine eigene Hochzeitsversion rausgebracht. Gleicher Song, gleicher Text, nur ohne Schlagzeug. Den da wird es dann eher auf der Party danach spielen. Und ist perfekt für unsere Nachtschicht jetzt. Let's go!

Wir haben ja gerade das Musikvideo vom nächsten Song angeschaut. Was man halt so tut im Nachtdienst. Ö3 ist hier. Kleines Ratespiel. Es sind sehr, sehr viele Haare zu sehen. Fast schon Mähnen. Zwei Autos, die man heute wahrscheinlich schon als Oldtimer bezeichnen würde. Und sehr, sehr viele E-Gitarren. Gott, das könnte so ziemlich jeder 80er-Hit sein. Aber es ist der hier. So cooler Song. Here I Go Again von Whitesnake. Jetzt auf Ö3.

Es ist gleich 13:30 Uhr, Ö3 ist hier mit dem Blick auf die Straßen. Da sind wir gleich wieder bei den Nachtbaustellen. Gesperrt sind in Kärnten die A2 Richtung Wien bei Griffen, in Oberösterreich die A9 Richtung Graz bei Klaus und in Salzburg die A10 Richtung Salzburg beim Knoten Pongau. Der Verkehr wird da überall umgeleitet. Ansonsten läuft's. Gute Fahrt euch.

Kennt ihr das? Hi, Ödra Hitnacht hier. Ihr verbringt eine richtig gute Zeit mit Freunden oder der Familie. Jetzt kommt's wieder, lange Sommernächte, irgendwo draußen sitzen, ein bisschen übers Leben plaudern. Und man ist danach irgendwie so euphorisch, dass man diese Menschen und auch diese Momente im Leben hat. Ja. Ina Regen, ihr kennt sie, ganz, ganz tolle Sängerin aus Österreich, nennt das Ganze Marmeladenglas-Momente und hat einen Song darüber geschrieben. Der klingt so.

Cyborg Season. Bitte sagt's mir, dass ihr das auch mitbekommen habt. Denise ist hier, hi. Gemeinsam geht's durch die Donnerstagnacht. Da läuft gerade ein Typ, Arda Sachi vom Death Valley, also dem heißesten Punkt in den USA, bis zum Santa Monica Pier in Kalifornien. Das sind 600 Kilometer und das Ganze macht er in 96 Stunden. Das sind 4 Tage. What? Also ganz Social Media ist voll damit. Kann man auch über einen Livestream verfolgen. Absurd, was der da gerade durchzieht. Und ich denke mir gerade, also wenn der 600 Kilometer durchs Death Valley packt, dann schaffen wir die Nacht heute ganz easy. Und mit dem Mindset geht's jetzt rein in diesen frühen Freitag. Geht schon.

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1: Am Mikrofon Martina Großfurten, es ist 2 Uhr. Frauen fragen seltener als Männer nach einer Gehaltserhöhung. Das war diese Woche großes Thema bei einer Finanzkonferenz für Frauen in Wien. Wie Frauen das am besten angehen, darüber hat sich Veronika Mauler mit einer Verhandlungsexpertin unterhalten.
2: Schon bei ihrer Einstellung bekommen Frauen oft weniger als Männer, sagt Verhandlungsexpertin Ingrid Rauchberger. Dafür gäbe es viele Gründe. Einer sei, dass sie zu wenig verlangen.
3: Mir hat einmal eine Coaching-Klientin gesagt, sie hat gesagt, was sie gerne hätte. Und die Dame gegenüber hat gesagt, es tut mir leid, aber so wenig darf ich ihnen nicht zahlen.
2: Man müsste die branchenübliche Bezahlung kennen. Gerade weil Frauen oft schon mit wenig anfangen, sollten sie regelmäßig nach Gehaltserhöhungen fragen.
3: Und wenn ich sage, na, es ist mir so peinlich, so ein Gespräch, dann ist halt das Gespräch eine halbe Stunde peinlich. Aber dafür habe ich halt dann, wenn ich in Pension gehe, mehr Geld. Und da nehme ich doch das bisschen peinlich auch gern in Kauf. Das würde uns ein Mann übrigens nicht sagen. Er würde eher denken, das steht mir zu.
2: Rauchberger rät, sich Lob von Vorgesetzten im Wortlaut zu notieren, als gute Argumente fürs nächste Gehaltsgespräch.
1: Die USA und der Iran beschießen sich trotz der Waffenruhe gegenseitig in der Straße von Hormus. Der Iran hat den USA den Bruch der Waffenruhe vorgeworfen durch Angriffe auf zwei Schiffe in der Meerenge und auf zivile Gebiete. Das iranische Militär hat die Angriffe auf US-Kriegsschiffe bestätigt und hat die USA für Angriffe auf einen iranischen Öltanker verantwortlich gemacht. Vom US-Militär heißt es, dass die Streitkräfte unprovozierte iranische Angriffe abwehren. Beim Tennis-ATP-Masters-Turnier in Rom fixiert Sebastian Ofner mit seinem Auftaktsieg das Duell mit der Nummer 1 der Welt, Jannik Sinner. Christoph Ott berichtet.
4: Der 29-jährige Steirer setzt sich in der ersten Runde nach etwas mehr als einer Stunde klar mit 6:3 und 6:3 gegen den US-Amerikaner Alex Mickelson durch.
5: Ich glaube, dass ich über beide Sätze hinweg ein gutes Niveau gespielt habe. Ich habe im Vorhinein schon gewusst, dass der Mickelson sich schwieriger tun wird auf Sand. Er ist definitiv ein besserer Spieler auf Hardcourt. Aber ich glaube, dass das war eine sehr gute Leistung von mir war.
4: Damit steht Österreichs Nummer 1 in Rom in der zweiten Runde und trifft dort am Samstag auf den Weltranglisten ersten Jannik Sinner.
5: Ja, wird sicher ein richtig geiles Match. Also am Center Court in Rom gegen einen Sinner, glaube ich, wird richtig, richtig geil. Ich freue mich schon mega drauf. Und werde natürlich alles versuchen, das Leben so schwer wie möglich zu machen.
4: Es ist das erste Aufeinandertreffen zwischen dem Steirer und dem Südtiroler seit 2019, damals noch auf Challenger-Ebene.
1: Jetzt zum Wetter und zu Georg Brack.
6: Frühsommerliches Wetter erwartet uns in den nächsten Tagen. Dazu gibt es heute 18 bis 24 Grad und vor allem rund um die Alpen etliche Stunden Sonnenschein. Speziell im Bergland entstehen im Tagesverlauf nämlich wieder Quellwolken und die können vereinzelt Schauer bringen. Ähnlich geht es auch am Wochenende weiter. An den Nachmittagen kommen wieder Quellwolken dazu. Die meisten Schauer und Gewitter gibt es diesmal aber am Samstag. Außerdem wird es Tag für Tag wärmer. Am Sonntag frischt außerdem teils föhniger Südwind auf und treibt die Temperaturen auf bis zu 27 Grad.
7: Ö3 ist hier, wir begleiten euch mit dem schnellsten Verkehrsservice Österreichs durch die Nacht. Da gibt es heute ein paar Nachtbaustellen. Gesperrt sind in Kärnten die A2 Richtung Wien bei Griffen, in Oberösterreich die A9 Richtung Graz bei Klaus und in Salzburg die A10 Richtung Salzburg beim Knoten Pongau. Ihr werdet da überall umgeleitet. Kommt's gut an euer Ziel.
8: Wir sind da.